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2: In Zeiten von künstlicher Intelligenz kannst du ganz viel verschleiern. Du musst ja nur, beispielsweise ChatGPT, genau sagen, was du willst.
3: Ey Digga, mach mir mal ein Bewerbungsschreiben für diese Ausschreibung hier, aber mach geil.
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6: Der Donnerstag startet mit strahlendem Sonnenschein und wird dann ganz schön heiß. Bis zu 38 Grad sind drin. Gegen Abend sind dann vereinzelt auch Schauer und Gewitter möglich.
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7: Ich bin Anna Löwer. Ob VW, Audi, Mercedes oder BMW, die gesamte Autobranche in Deutschland steckt tief in der Krise. Stellen sollen in immer größeren Ausmaßen abgebaut werden, um die Konzerne irgendwie auf Kurs zu halten. Zu den Gründen zählen etwa hohe Zölle und billige Konkurrenz aus Asien. Eva Siegfried vom Branchenverband VDA sieht aber auch die Politik in Berlin und Brüssel in der Pflicht.
8: Und da geht es ganz ausdrücklich nicht nur um die Automobilhersteller, sondern auch um die mittelständischen Automobilzulieferer, die aktuell massiv kämpfen, auch mit den schlechten Standortbedingungen in Deutschland. Das heißt, es braucht vor allen Dingen weniger Regulierung und Bürokratie, niedrigere Energiepreise, niedrigere Steuern und insgesamt mehr Tempo bei Reformen.
7: Die Regierung hat sich neu aufgestellt. Bundespräsident Steinmeier hat 3 neue CDU-Minister ernannt. Carsten Linnemann übernimmt als Gesundheitsminister. Seine Vorgängerin Nina Wagen wird als erste Frau Kanzleramtsministerin. Und Steffen Bilger ist ab sofort Verkehrsminister. Steinmeier sagte:
9: Regierungen neu aufzustellen ist in der Geschichte der Bundesrepublik nicht ungewöhnlich. Im Vordergrund stehen dabei immer die Arbeitsfähigkeit und Handlungskraft der Bundesregierung. Sie zu sichern, ist vorrangige Aufgabe und Verantwortung des Bundeskanzlers.
7: Der hatte sich aber vor allem durch die Entlassung von Bilgers Vorgänger Schnieder ordentlich Kritik eingehandelt. Mit seinen Plänen für die Fußball-WM hat FIFA-Präsident Infantino wohl ein Eigentor geschossen. Die Kritik wird immer lauter, auch in Deutschland. DFB-Präsident Bernd Neuendorf hält nichts davon, Teile der WM an private Investoren zu verkaufen. Das sei ein fatales Zeichen, sagte er dem ZDF. Die nächste Hitzewelle bereitet Einsatzkräften und Einheimischen in den Waldbrandgebieten im Süden Europas große Sorgen. Auch vielen Urlaubern machen die Brände natürlich einen Strich durch die Rechnung. Wer seinen Flug nicht antreten will, obwohl er weiter angeboten wird, bleibt meist auf den Kosten sitzen. Helfen kann eine Reiserücktrittsversicherung, sagt Julia Rehbein von der Verbraucherzentrale.
10: Aber die zahlt bei Naturkatastrophen regelmäßig nicht. Also bevor man eine Reiserücktrittsversicherung abschließt, sollte man immer einen Blick in die Bedingungen werfen, um eben zu wissen, wann zahlt sie überhaupt. Das ist ja regelmäßig der Fall, wenn man eben erkrankt. Naturkatastrophen eigentlich nicht. Vor Unterschriften Blick mal reinwerfen.

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2: Schuhe zu kaufen ist eine Wissenschaft. Und wenn du mit einer Expertin gemeinsam einkaufen gehst, also mit einer sogenannten Frau, dann überlegt die noch, ob der Schuh zum Outfit passt und zum Anlass und zum Job und ob der sich gut reinigen lässt und ob der einen schlanken Fuß macht.
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3: 2024 gab es so viele Fitnessstudio-Mitglieder wie noch nie.
4: Ey, das ist ja der absolute Hammer. Ja, hau mich weg.
3: Was ist denn jetzt mit dir los? Seit wann bist du denn so sportbegeistert? Du bist der größte Sportmuffel, den ich kenne, Linda.
4: Wenn so viele ja wie noch nie im Fitness angemeldet sind, dann können die ja auch weiter auf mich

0: Anna Löwer. Ob VW, Audi, Mercedes oder BMW, die gesamte Autobranche in Deutschland steckt tief in der Krise. Stellen sollen in immer größeren Ausmaßen abgebaut werden, um die Konzerne irgendwie auf Kurs zu halten. Zu den Gründen zählen etwa hohe Zölle und billige Konkurrenz aus Asien. Eva Siegfried vom Branchenverband VDA sieht aber auch die Politik in Berlin und Brüssel in der Pflicht.
1: Und da geht es ganz ausdrücklich nicht nur um die Automobilhersteller, sondern auch um die mittelständischen Automobilzulieferer, die aktuell massiv kämpfen, auch mit den schlechten Standortbedingungen in Deutschland. Das heißt, es braucht vor allen Dingen weniger Regulierung und Bürokratie, niedrigere Energiepreise, niedrigere Steuern und insgesamt mehr Tempo bei Reformen.
0: Die Regierung hat sich neu aufgestellt. Bundespräsident Steinmeier hat 3 neue CDU-Minister ernannt. Carsten Linnemann übernimmt als Gesundheitsminister. Seine Vorgängerin Nina Wagen wird als erste Frau Kanzleramtsministerin. Und Steffen Bilger ist ab sofort Verkehrsminister. Steinmeier sagte:
2: Regierungen neu aufzustellen ist in der Geschichte der Bundesrepublik nicht ungewöhnlich. Im Vordergrund stehen dabei immer die Arbeitsfähigkeit und Handlungskraft der Bundesregierung. Sie zu sichern, ist vorrangige Aufgabe und Verantwortung des Bundeskanzlers.
0: Der hatte sich aber vor allem durch die Entlassung von Bilgers Vorgänger Schnieder ordentlich Kritik eingehandelt. Mit seinen Plänen für die Fußball-WM hat FIFA-Präsident Infantino wohl ein Eigentor geschossen. Die Kritik wird immer lauter, auch in Deutschland. DFB-Präsident Bernd Neuendorf hält nichts davon, Teile der WM an private Investoren zu verkaufen. Das sei ein fatales Zeichen, sagte er dem ZDF. Die nächste Hitzewelle bereitet Einsatzkräften und Einheimischen in den Waldbrandgebieten im Süden Europas große Sorgen. Auch vielen Urlaubern machen die Brände natürlich einen Strich durch die

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2: Sushi ist erfunden worden von einem japanischen Studenten, der sich dachte,
3: boah, ich hab ja gar nichts mehr im Haus. Nur Reis, eine Gurke und da im Aquarium sind noch Algen und Fische. Wickel ich das halt mal irgendwie zusammen.
2: Der Name ist entstanden, damit sich endlich mal irgendwas auf Uschi reimt. Und der Name Wasabi, weil man beim Probieren immer denkt, aha, scharf, was hab ich mir denn dabei gedacht?
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4: Na, liebe Damen, guckt ihr in diesem Moment auch wieder dabbig aus der Wäsche beim Wimperntuschen?
5: Also ich habe das bei meiner Frau auch schon beobachtet. Ihr seht da wirklich dämlich aus.
4: Du brauchst aber gerade was sagen, denn ihr Männer guckt genauso doof aus der Wäsche.
5: Was?
4: Wenn ihr euch rasiert, ja, und wir euch anschließen, dann sagen bitte auch die Barthaare, ne, wegmachen.
5: Oh, ja, ja. Ja.

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1: Der Donnerstag startet mit strahlendem Sonnenschein und wird dann ganz schön heiß. Bis zu 38 Grad sind drin. Gegen Abend sind dann vereinzelt auch Schauer und Gewitter möglich.
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2: Ich bin Anna Löwer. Jahrzehntelang ist die Autobranche in Deutschland das Zugpferd gewesen. Jetzt stecken VW, Mercedes, BMW und Co. aber in einer waschechten, andauernden Krise. Immer mehr Stellen sollen abgebaut werden. Dazu tragen die Konkurrenz aus Asien oder auch die Zölle aus den USA bei. Eva Siegfried vom Branchenverband VDA sieht die Schuld aber auch in der deutschen Politik der letzten Jahre.
3: Die Entwicklung zur Elektromobilität, die bringt einen Rückgang der Beschäftigung mit sich. Das liegt daran, dass ein E-Auto schlicht weniger Komponenten hat. Wir sehen aber, dass der Rückgang bei der Beschäftigung in Deutschland dramatischer und drastischer ausfällt, als das mit Blick auf diese Entwicklung eigentlich zu erwarten gewesen wäre. Und das liegt eben am Standort und seinen schlechten wirtschaftlichen Rahmenbedingungen.
2: Der Umbruch in der Bundesregierung ist offiziell. Bundespräsident Steinmeier hat 3 neue CDU-Minister ernannt. Gesundheitsminister Linnemann, Kanzleramtsministerin Wagen und Verkehrsminister Bilger haben ihre Ernennungsurkunden bekommen. Vor allem beim Umgang mit Bilgers Vorgänger Schnieder gab es Kritik an Kanzler Merz, auch innerhalb seiner eigenen Partei. Steinmeier sagte zu Schnieders Entlassung:
4: Die Sanierung der Infrastruktur maroder Brücken, Straßen und Autobahnen war und bleibt eine Herkulesaufgabe. Sie, lieber Herr Schnieder, haben diesen Prozess eingeleitet, immer in dem Wissen, dass dies Zeit und Beharrlichkeit braucht.
2: Der Deutsche Städtetag fordert mehr Geld für den Schutz vor Hitze. Hauptgeschäftsführer Schuchert sagte dem Redaktionsnetzwerk Deutschland, Bund und Länder müssten die Kommunen dauerhaft bei Klimaanpassungsmaßnahmen unterstützen. Bundesweit seien dafür Investitionen in Milliardenhöhe nötig. Kleine Lichtblicke in den Waldbrandgebieten im Süden Europas. In mehreren Orten in Frankreich und Spanien dürfen Bewohner zurück in ihre Häuser. Gelöscht sind die Brände aber noch lange nicht. Indirekt betroffen sind auch viele Urlauber. Pauschalreisen werden bei einer Absage natürlich erstattet, individuelle Reisen oft nicht, sagt Julia Rehbein von der Verbraucherzentrale.
5: Wenn ich mir das alles selber zusammengestellt habe und dann eben nicht fahren möchte, wenn der Flug stattfindet in die Region, wenn ich vor Ort ein Hotel gebucht habe und das grundsätzlich eben angeboten wird, die Unterkunft, in dem Fall, dass ich eigentlich dort sein könnte, nur eben nicht mehr möchte, sieht das für Individualreisende natürlich schlecht aus.

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2: Wenn ein Pärchen zum Grillen einlädt, wird die Arbeit geteilt. Sie kauft Essen ein, macht grünen Salat, Kartoffelsalat, Nudelsalat, Tzatziki. Er legt alles mithilfe der Grillzange auf den Grill und ganz am Ende fragt er, ob das nicht toll war, mal nicht kochen zu müssen.
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5: Ich bin Anna Löwer. Jahrzehntelang ist die Autobranche in Deutschland das Zugpferd gewesen. Jetzt stecken VW, Mercedes, BMW und Co. aber in einer waschechten, andauernden Krise. Immer mehr Stellen sollen abgebaut werden. Dazu tragen die Konkurrenz aus Asien oder auch die Zölle aus den USA bei. Eva Sigrid vom Branchenverband VDA sieht die Schuld aber auch in der deutschen Politik der letzten Jahre.
6: Die Entwicklung zur Elektromobilität, die bringt einen Rückgang der Beschäftigung mit sich. Das liegt daran, dass ein E-Auto schlicht weniger Komponenten hat. Wir sehen aber, dass der Rückgang bei der Beschäftigung in Deutschland dramatischer und drastischer ausfällt, als das mit Blick auf diese Entwicklung eigentlich zu erwarten gewesen wäre. Und das liegt eben am Standort und seinen schlechten wirtschaftlichen Rahmenbedingungen.
5: Der Umbruch in der Bundesregierung ist offiziell. Bundespräsident Steinmeier hat 3 neue CDU-Minister ernannt. Gesundheitsminister Linnemann, Kanzleramtsministerin Wagen und Verkehrsminister Bilger haben ihre Ernennungsurkunden bekommen. Vor allem beim Umgang mit Bilgers Vorgänger Schnieder gab es Kritik an Kanzler Merz, auch innerhalb seiner eigenen Partei. Steinmeier sagte zu Schnieders Entlassung:
7: Die Sanierung der Infrastruktur maroder Brücken, Straßen und Autobahnen war und bleibt eine Herkulesaufgabe. Sie, lieber Herr Schnieder, haben diesen Prozess eingeleitet, immer in dem Wissen, dass dies Zeit und Beharrlichkeit braucht.
5: Der Deutsche Städtetag fordert mehr Geld für den Schutz vor Hitze. Hauptgeschäftsführer Schuchert sagte dem Redaktionsnetzwerk Deutschland, Bund und Länder müssten die Kommunen dauerhaft bei Klimaanpassungsmaßnahmen unterstützen. Bundesweit seien dafür Investitionen in Milliardenhöhe nötig. Kleine Lichtblicke in den Waldbrandgebieten im Süden Europas. In mehreren Orten in Frankreich und Spanien dürfen Bewohner zurück in ihre Häuser. Gelöscht sind die Brände aber noch lange nicht. Indirekt betroffen sind auch viele Urlauber. Pauschalreisen werden bei einer Absage natürlich erstattet, individuelle Reisen oft nicht, sagt Julia Rehbein von der Verbraucherzentrale.
8: Wenn ich mir das alles selber zusammengestellt habe und dann eben nicht fahren möchte, wenn der Flug stattfindet in die Region, wenn ich vor Ort ein Hotel gebucht habe und das grundsätzlich eben angeboten wird, die Unterkunft, in dem Fall, dass ich eigentlich dort sein könnte, nur eben nicht mehr möchte, sieht das für Individualreisende natürlich schlecht aus.
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2: Ein winziges Baby zu Hause zu haben, hat unschlagbare praktische Vorteile. Wenn dein Partner oder Partnerin nach Hause kommt und es sieht aus wie Sau zu Hause, obwohl das Baby den ganzen Tag geschlafen hat.
3: Du, es war Daueralarm heute. Ich kam zu gar nichts.
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4: Baby, hallo? Wie viele Finger halte ich hoch? Siehst du was?
5: Wie meinst du das denn jetzt?
4: Ja, ganz einfach. So verschmiert wie deine Brille ist, dass du da überhaupt noch was siehst aus den zwei Gläsern.
5: Wo bist du denn überhaupt?

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1: Der Donnerstag startet mit strahlendem Sonnenschein und wird dann ganz schön heiß. Bis zu 38 Grad sind drin. Gegen Abend sind dann vereinzelt auch Schauer und Gewitter möglich.
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2: Ich bin Anna Löwer. Die großen Autobauer in Deutschland stecken in der Krise. Nach VW und Porsche hat nun auch BMW einen massiven Stellenabbau angekündigt. Gründe dafür sind hohe Zölle, billige Konkurrenz aus Asien und der späte Umstieg auf E-Autos, so der Branchenverband VDA. Er beklagt aber auch die schlechten Rahmenbedingungen in Deutschland, sagt Sprecherin Eva Siegfried.
3: Die Industrie kämpft mit hohen Energiepreisen und Steuern, hohen Arbeitskosten und viel, viel Bürokratie. Und all das, dieser ganze Mix, der führt dazu, dass sich die Unternehmen aus wirtschaftlichen Gründen leider zunehmend gegen Deutschland als Standort entscheiden müssen, um ihre Unternehmen wettbewerbsfähig zu halten und die übrige Beschäftigung hierzulande halten zu können.
2: Angesichts der neuen Hitzewelle fordert der Deutsche Städtetag mehr Geld für den Schutz vor den Folgen des Klimawandels. Hauptgeschäftsführer Schuchert sagte dem Redaktionsnetzwerk Deutschland, die Städte könnten diese Aufgabe nicht allein stemmen. Bund und Länder müssten Klimaanpassungsmaßnahmen dauerhaft mitfinanzieren. Als Beispiele nannte er mehr Grünflächen und die Entsiegelung von Böden. Bundesweit seien dafür Investitionen in Milliardenhöhe nötig. Die Deutsche Bahn hat erstmals seit 7 Jahren wieder Gewinn gemacht. Die Bild-Zeitung berichtet von einem Überschuss in dreistelliger Millionenhöhe im ersten Halbjahr. Außerdem hat die Bahn demnach so viele Fahrgäste befördert wie seit der Corona-Pandemie nicht mehr. Die nächste Hitzewelle bereitet Einsatzkräften und Einheimischen in den Waldbrandgebieten im Süden Europas große Sorgen. Auch vielen Urlaubern machen die Brände natürlich einen Strich durch die Rechnung. Wer seinen Flug nicht antreten will, obwohl er weiter angeboten wird, bleibt meist auf den Kosten sitzen. Helfen kann eine Reiserücktrittsversicherung, sagt Julia Rehbein von der Verbraucherzentrale.
4: Aber die zahlt bei Naturkatastrophen regelmäßig nicht. Also bevor man eine Reiserücktrittsversicherung abschließt, sollte man immer einen Blick in die Bedingungen werfen, um eben zu wissen, wann zahlt sie überhaupt. Das ist ja regelmäßig der Fall, wenn man eben erkrankt. Naturkatastrophen eigentlich nicht. Vor Unterschriften Blick mal reinwerfen.
2: Mit seinen Plänen für die Fußball-WM hat FIFA-Präsident Infantino wohl ein Eigentor geschossen. Die Kritik wird immer lauter, auch in Deutschland. DFB-Präsident Bernd Neuendorf hält nichts davon, Teile der WM an private Investoren zu verkaufen. Das sei ein fatales Zeichen, sagte er dem ZDF.

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2: Für die besten Vorhersagen zum Wetter gibt es ganz verlässliche Do-It-Yourself-Wetterstation. Du spannst eine Wäscheleine und hängst Wäsche dran. Dann kannst du ganz genau ablesen. Wäsche flattert, es ist windig. Wäsche nass, Regen. Wäsche trocken, Sommer. Wäsche weg, Sturm.
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3: Ich verfluche Flori Silbereisen und Helene Fischer, die aus diesem Lied ein

0: Anna Löwer. Die großen Autobauer in Deutschland stecken in der Krise. Nach VW und Porsche hat nun auch BMW einen massiven Stellenabbau angekündigt. Gründe dafür sind hohe Zölle, billige Konkurrenz aus Asien und der späte Umstieg auf E-Autos, so der Branchenverband VDA. Er beklagt aber auch die schlechten Rahmenbedingungen in Deutschland, sagt Sprecherin Eva Siegfried.
1: Die Industrie kämpft mit hohen Energiepreisen und Steuern, hohen Arbeitskosten und viel, viel Bürokratie. Und all das, dieser ganze Mix, der führt dazu, dass sich die Unternehmen aus wirtschaftlichen Gründen leider zunehmend gegen Deutschland als Standort entscheiden müssen, um ihre Unternehmen wettbewerbsfähig zu halten und die übrige Beschäftigung hierzulande halten zu können.
0: Angesichts der neuen Hitzewelle fordert der Deutsche Städtetag mehr Geld für den Schutz vor den Folgen des Klimawandels. Hauptgeschäftsführer Schuchert sagte dem Redaktionsnetzwerk Deutschland, die Städte könnten diese Aufgabe nicht allein stemmen. Bund und Länder müssten Klimaanpassungsmaßnahmen dauerhaft mitfinanzieren. Als Beispiele nannte er mehr Grünflächen und die Entsiegelung von Böden. Bundesweit seien dafür Investitionen in Milliardenhöhe nötig. Die Deutsche Bahn hat erstmals seit 7 Jahren wieder Gewinn gemacht. Die Bild-Zeitung berichtet von einem Überschuss in dreistelliger Millionenhöhe im ersten Halbjahr. Außerdem hat die Bahn demnach so viele Fahrgäste befördert wie seit der Corona-Pandemie nicht mehr. Die nächste Hitzewelle bereitet Einsatzkräften und Einheimischen in den Waldbrandgebieten im Süden Europas große Sorgen. Auch vielen Urlaubern machen die Brände natürlich einen Strich durch die Rechnung. Wer seinen Flug nicht antreten will, obwohl er weiter angeboten wird, bleibt meist auf den Kosten sitzen. Helfen kann eine Reiserücktrittsversicherung, sagt Julia Rehbein von der Verbraucherzentrale.
2: Aber die zahlt bei Naturkatastrophen regelmäßig nicht. Also bevor man eine Reiserücktrittsversicherung abschließt, sollte man immer einen Blick in die Bedingungen werfen, um eben zu wissen, wann zahlt sie überhaupt. Das ist ja regelmäßig der Fall, wenn man eben erkrankt. Naturkatastrophen eigentlich nicht. Vor Unterschriften Blick mal reinwerfen.
0: Mit seinen Plänen für die Fußball-WM hat FIFA-Präsident Infantino wohl ein Eigentor geschossen. Die Kritik wird immer lauter, auch in Deutschland. DFB-Präsident Bernd Neuendorf hält nichts davon, Teile der WM an private Investoren zu verkaufen. Das sei ein fatales Zeichen, sagte er dem ZDF.
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1: Schönen guten Morgen. Boah, hey, ich bin auch so richtig erhitzt vom Fahrradfahren gerade.
2: Ich merke schon, ne?
1: Das ist heißer als gedacht jetzt heute Morgen doch schon. Heiß. Ja, oh. Laupheim schon 20 Grad, Friedrichshafen und Kempten 23. Dann gibt das heute bis zu 39 Grad. Rechnet am Nachmittag wieder mit einzelnen Schauern und Gewittern. Ich gehe jetzt erstmal was trinken. Puh.
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3: Ich bin Anna Löwer. Jahrzehntelang ist die Autobranche in Deutschland das Zugpferd gewesen. Jetzt stecken VW, Mercedes, BMW und Co. aber in einer waschechten, andauernden Krise. Immer mehr Stellen sollen abgebaut werden. Dazu tragen die Konkurrenz aus Asien oder auch die Zölle aus den USA bei. Eva Sigrid vom Branchenverband VDA sieht die Schuld aber auch in der deutschen Politik der letzten Jahre.
4: Die Entwicklung zur Elektromobilität, die bringt einen Rückgang der Beschäftigung mit sich. Das liegt daran, dass ein E-Auto schlicht weniger Komponenten hat. Wir sehen aber, dass der Rückgang bei der Beschäftigung in Deutschland dramatischer und drastischer ausfällt, als das mit Blick auf diese Entwicklung eigentlich zu erwarten gewesen wäre. Und das liegt eben am Standort und seinen schlechten wirtschaftlichen Rahmenbedingungen.
3: Der Deutsche Städtetag fordert mehr Geld für den Schutz vor Hitze. Hauptgeschäftsführer Schuchert sagte dem Redaktionsnetzwerk Deutschland, Bund und Länder müssten die Kommunen dauerhaft bei Klimaanpassungsmaßnahmen unterstützen. Bundesweit seien dafür Investitionen in Milliardenhöhe nötig. Die Regierung hat sich neu aufgestellt. Bundespräsident Steinmeier hat 3 neue CDU-Minister ernannt. Carsten Linnemann übernimmt als Gesundheitsminister. Seine Vorgängerin Nina Wagen wird als erste Frau Kanzleramtsministerin und Steffen Bilger ist ab sofort Verkehrsminister. Steinmeier sagte:
5: Regierungen neu aufzustellen ist in der Geschichte der Bundesrepublik nicht ungewöhnlich. Im Vordergrund stehen dabei immer die Arbeitsfähigkeit und Handlungskraft der Bundesregierung. Sie zu sichern, ist vorrangige Aufgabe und Verantwortung des Bundeskanzlers.
3: Der hatte sich aber vor allem durch die Entlassung von Bilgers Vorgänger Schnieder ordentlich Kritik eingehandelt. Kleine Lichtblicke in den Waldbrandgebieten im Süden Europas. In mehreren Orten in Frankreich und Spanien dürfen Bewohner zurück in ihre Häuser. Gelöscht sind die Brände aber noch lange nicht. Indirekt betroffen sind auch viele Urlauber. Pauschalreisen werden bei einer Absage natürlich erstattet, individuelle Reisen oft nicht, sagt Julia Rehbein von der Verbraucherzentrale.
6: Wenn ich mir das alles selber zusammengestellt habe und dann eben nicht fahren möchte, wenn der Flug stattfindet in die Region, wenn ich vor Ort ein Hotel gebucht habe und das grundsätzlich eben angeboten wird, die Unterkunft. In dem Fall, dass ich eigentlich dort sein könnte, nur eben nicht mehr möchte, sieht das für Individualreisende natürlich schlecht aus.
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1: Achtung auf der B29 Stuttgart-Aalen in der Ausfahrt Gmünde-Einhorn-Tunnel. Da ist ein Unfall passiert, die Straße hier im Moment gesperrt. Und Vorsicht auf der B465 Biberach Richtung Münsingen. Zwischen Frankenhofen und Bremelau sind gleich mehrere Wildschweine unterwegs. Der neueste Blitzer steht in Leutkirch im Öschweg. 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Und wenn ihr noch was habt, dann ruft uns gerne an. 0800 70 77 110. Dankeschön, gute Fahrt.
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1: Unser Nico vom Online-Team, der scharrt so früh schon mit den Hufen, denn er hat für eure Fahrt in den Sommerurlaub die Lösung, wie ihr im Auto auf dem Handy daddeln könnt, ohne dass euch schlecht wird. Das hört ihr in einer Viertelstunde.
7: Coole Sache.
1: Und wir zaubern euch den Schlafsand aus den Äuglein mit Abracadabra gleich. Wir sind Corinna für Linda und der Gebi. Morgen.
7: Guten Morgen.
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0: Wir haben es 10 nach 5. Guten Morgen.
1: Guten
0: Morgen. Hier ist das Radio 7 Morgenthema mit Corinna Füllinder und Gebi. Und jetzt mit einem Trick für alle Kuchenbäckerinnen und Bäcker.
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0: Ihr kennt das, also du nicht, weil du backst ja nicht, ne?
1: Gar nicht tatsächlich.
0: Hast du mal einen Kuchen gebacken?
1: In meinem ganzen Leben tatsächlich noch keinen. Das darf man eigentlich gar nicht laut sagen, aber so früh traue ich mich.
0: Also das ist so, wenn man den Teig in den Backring füllt, ja, dann passiert es gerne mal, dass der dann unten rausquillt. Und deshalb bauen wir jetzt einen natürlichen Auslaufschutz. Und zwar mit gemahlenen Haselnüssen. Die verteilt ihr einfach an den Rand eures Backrings und dann erst den Teig reinfüllen. Und schon läuft nichts mehr raus. Mhm. Das kannst du dir merken, dann kannst
1: Klingt
0: du bei
1: logisch.
0: Deinem ersten Kuchen mal glänzen. Schönen Start mit Radio 7.
1: Willst du einen Kuchen von mir oder was ist der Deal hier?
0: Boah, das wäre so geil.
1: Irgendwann passiert das aus dem Nichts, okay?
0: Kommt gut in den Donnerstag.

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0: Guten Start in den Donnerstagmorgen um 5.17 Uhr mit dem Radio 7 Morgen-Team.
1: Guten Morgen.
0: Morgen, Sommerferien in Baden-Württemberg. Freitag haben wir es dann auch in Bayern geschafft. Und dann geht's für viele in den Urlaub. Und dann hört man ja wieder von vielen Rückbänken den absoluten Horrorsatz für uns Eltern. Mir ist schlecht. Na, für die Kinder
1: vielleicht
0: ist das auch,
1: Horror.
0: Ja.
1: Ja, ist wirklich unangenehm. Passiert euch jetzt aber nicht mehr. Nie wieder Reiseübelkeit, weil ihr zu viel aufs Handy geschaut habt, dank einer ganz, ganz einfachen, nennen wir es doch einfach mal beim Namen, Anti-Kotz-Handy-Funktion. Ja. Okay, ein bisschen derbe, aber bringt's auf den Punkt. Kollege Nico aus der Radio 7 Online-Redaktion, was müssen wir denn tun?
2: Ja, das sind die Fahrzeugbewegungshinweise. Heißt tatsächlich so, findet man in den Einstellungen. Das Problem ist ja, wenn man im Auto am Handy sitzt, dann merkt man die Bewegung des fahrenden Autos im Innenohr. Mhm. Aber man schaut auf das statische Handy und da bewegt sich nichts. Und das ist wie Gift fürs Hirn und so entsteht Reiseübelkeit. Tatsächlich gibt es dagegen die Lösung, diese Fahrzeugbewegungshinweise. Die machen eigentlich nichts anderes, als dass sie Punkte auf dem Display anzeigen, die sich mit dem Auto mitbewegen. Und dadurch hast du auch die Bewegung auf dem Bildschirm.
1: Kein Chaos im Kopf mehr.
2: Und tatsächlich auch nicht auf dem Handy. Es sieht nicht so schlimm aus, wie man sich's vorstellt.
0: Und wo kriege ich diese Punkte her?
2: Die gibt es einfach in den Einstellungen beim iPhone. Einfach da tatsächlich nach Fahrzeugbewegungshinweisen suchen. Auf Android gibt es einfach ganz viele Apps dafür, die genau dasselbe machen.
0: Okay, also Fahrzeugbewegungshinweise ist das Stichwort. Ja, aber dann kann nichts mehr schief gehen. Dann rein ins Auto mit euch und ab in den Urlaub. Schönen Sommerferienstart.
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1: Irgendwann wird er da sein, dieser graue, kalte Herbsttag, an dem wir uns diese Sommerhitze zurückwünschen. Heute bis zu 39 Grad, 17 sind es schon in Neu-Ulm und Leutkirch und 19 Grad in Tuttlingen. Rechnet am Nachmittag mit einzelnen Schauern und Gewittern.
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1: Hammerprobleme auf der B29 Stuttgart-Aalen. Die Ausfahrt vom Gmünde-Einhorn-Tunnel ist nach einem Unfall gesperrt. Der neueste Blitzer steht auf der A8 Stuttgart-Ulm am Parkplatz Grübingen. Und wenn ihr noch was habt, dann freuen wir uns über einen Anruf oder eine WhatsApp ins Studio. 0800 70 77 110. Danke, gute Fahrt.
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1: Mit Corinna Philinder und mit Gebi.
2: Guten Morgen.
1: Morgen. Wie kriegt ihr nervige Zimmernachbarn im Hotel in den Griff? Eine etwas ungewöhnliche Maßnahme gleich im Radio 7 Beichtstuhl. Da sagen wir vollstes Verständnis.
2: Ja.
1: Hört ihr in 7 Minuten. Und jetzt kriegen wir erstmal unsere Müdigkeit in den Griff. Mit Ava Max.
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0: das Radio 7 Morgenteam. 5 Minuten nach 5:30 am Donnerstag. Guten Morgen.
1: Schönen guten Morgen.
0: Es geht für viele von euch ja bald in den Urlaub und selbst dort am Ort der Erholung begeht man kleine Alltagssünden. Aber zum Glück gibt es unseren Radio 7 Beichtstuhl.
2: Jetzt im Radio 7 Beichtstuhl.
1: Der 36-jährige Fabian aus Überlingen schreibt: Hallo liebes Morgenteam, ich war kürzlich eine Woche auf Mallorca im Urlaub. Am Anfang war alles super, dann habe ich neue Zimmernachbarn bekommen. Die sind nachts um 3 aus dem Megapark heimgekommen und haben dann laut im Zimmer weitergefeiert. 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Dann bei der Rezeption

0: Das Radio 7 Morgenteam um 17:45. Guten Morgen.
1: Guten Morgen.
0: Am bundesweiten zu spät kommt Tag. Also dein Tag geht.
1: Ich muss dazwischen gehen, genau. Also das ist genau mein Tag. Jeder, der mit mir zu tun hat, der mich kennt, Freunde, Kollegen, Corinna zum Beispiel auch. Wir können nichts dafür, wir zu spät kommen. Vielleicht ein bisschen, aber wir versuchen es zumindest meist. Ja. Es gelingt uns aber nicht, pünktlich zu sein. Ja? Es tut uns tatsächlich auch leid und deswegen entschuldige ich mich jetzt einfach mal im Namen aller notorischen zu spät kommen. Das ist unser Tag heute.
0: Okay, also Entschuldigung angenommen. Ja, der nächste Song, der ist für alle, die auch schon wieder ein bisschen zu spät dran sind heute Morgen auf dem Weg zur Arbeit. Ed Sheeran mit The Fire. Hä? Was ist denn da los?
1: Hallo?
2: Hä? Hallo?
3: Ja, also, ihr hört gerade die Instrumentalversion von Ed Sheeran Sapphire. Der Künstler ist wohl noch nicht bereit zu singen.
2: Ach so.
3: Heute ist der offizielle Zu-spät-komm-Tag und das nimmt Ed Sheeran offenbar sehr ernst. Er ist ja auch, da kriege ich gerade die Info. Er ist gleich bereit. Braucht nur noch seine Brille, damit er den Songtext richtig sehen kann.
4: I am Ed Sheeran and you're listening to your favorite radio station.
3: Ja, da ist er. Zwar noch nicht ordentlich frisiert, aber wer ist das um die Uhrzeit schon? Dann übergebe ich jetzt an Ed.
2: Danke!
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0: Das Radio 7 Morgen-Team um kurz vor 6. Guten Morgen.
1: Guten Morgen.
0: Am ersten Ferientag in Baden-Württemberg.
1: Herrlich.
0: In Bayern gebt ihr nochmal, ich wollte sagen, ihr gebt Gas.
1: Standgas.
0: Ja, wir wollen es ja jetzt nicht mehr übertreiben, oder? Mhm. Kommt gut in diesen heißen Tag bei uns, dazu tagsüber immer ab halb 30 Minuten Hits nonstop. Unter anderem mit Shawn Mendes, mit Bibi Rexha und Ed Sheeran gleich nach 6 hier beim Radio 7 Morgen-Team.
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0: 17 Grad und es wird noch heißer. In Senden, in Kempten sind 17, in Tuttlingen 19 Grad. Hey, heute tatsächlich bis zu 39 Grad. Also jetzt Luft reinlassen und dann schottendicht. Rechnet am Nachmittag mit einzelnen Schauern und Gewittern.
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4: Um 6 Uhr, guten Morgen. Es gibt tatsächlich mal eine gute Nachricht von der Deutschen Bahn. Sie hat nach Informationen des Spiegels im ersten Halbjahr einen Gewinn erwirtschaftet. Zum ersten Mal seit 7 Jahren. Pünktlicher werden die Züge dadurch für uns Kunden natürlich erstmal nicht. Daher will auch der neue Bundesverkehrsminister Steffen Bilger der Bahn genau auf die Finger schauen.
5: Es muss gelingen, dass die Pünktlichkeit besser wird, dass man saubere Züge hat, dass man sich sicher fühlt in Zügen und am Bahnhof, dass auch die Kommunikation mit den Kunden besser wird. Daran werden wir gemeinsam arbeiten müssen.
4: Bürgermeister zu werden ist offenbar für immer weniger Menschen attraktiv. Bei fast jeder zweiten Bürgermeisterwahl in Baden-Württemberg im vergangenen Jahr gab es nur einen Kandidaten bzw. Kandidatin. In Nenstetten im Alb-Donau-Kreis trat gar niemand an. Da schrieben die Wähler ihren Favoriten auf einen leeren Wahlzettel. Am Ende bekam dort eine Frau die meisten Stimmen. Damit ist sie fast schon eine Ausnahme. Nur in jedem 10. Rathaus regiert nämlich eine Frau. Dürfen private Chatnachrichten an Dritte weitergeleitet werden? Damit beschäftigt sich ab heute der Bundesgerichtshof. Hintergrund ist der Streit zwei früher befreundeter Frauen. Die hatten sich bei WhatsApp über die Verhältnisse in einer Arztpraxis ausgetauscht, in der eine der beiden arbeitete. Nach einem Streit leitete die andere die Nachrichten an die Praxismanagerin weiter, worauf der Frau gekündigt wurde. Die größte Tiny-House-Siedlung im Radio 7-Land könnte schon bald im Kreis Neu-Ulm entstehen. In Bellenberg hat jetzt der Gemeinderat den Weg für ein entsprechendes Baugebiet freigemacht. Bis zu 50 Mini-Häuser sind dort geplant. Im Idealfall kann der Bau im kommenden Jahr beginnen.
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0: Achtung auf der B30 Biberach-Ravensburg zwischen Beind und der Überleitung zur B32. Das ist eine ungesicherte Unfallstelle. Der neueste Blitzer steht in Friedrichshafen in der Eugenstraße. Alle anderen gibt's auf radio7.de. Und unsere Hotline ist die 0800 70 77 110. Also wenn ihr noch was habt, dann ruft gerne an oder schickt uns eine WhatsApp.
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0: Mit Corinna für Linda und mit Gebi.
1: Guten Morgen.
0: Wo bekommen denn eure Kids für gute Noten coole Geschenke? Hm. Das checken wir in einer Viertelstunde. Und jetzt schauen wir erstmal so Handy, ja. Schlüssel, ja. Geld, alles da?
1: Geht, ja.
0: Gut, dann geht's jetzt los mit dem Gute-Laune-Hit von Bibi Rexha und vorher.

0: Um 6:07, da gibt's wie gewohnt was zu lachen. Ja, weil manchmal bleibt uns ja nur noch Galgenhumor, wenn unsere Kids uns einfach alle Nerven kosten.
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2: Viele Kinder schaffen es ja gegen den Willen ihrer Eltern fast gemüsefrei durch die ganze Kindheit.
3: Ich mag das aber nicht.
2: In der Regel verhält sich ein Kind ja wie ein Kamel beim Wasser. Wenn es Eis, Pizza und Nudeln gibt, dann werden Tonnen verschlungen und dann die nächsten 3 Tage einfach nichts gegessen. Und in den Ferien ist es den Eltern dann sowieso egal. Im Urlaub darf jeder essen, was er will. Das gibt keinen Stress. Nur wenn du nach den Sommerferien dann wieder mit was Gesundem ankommst.
3: Das ist voll unfair. Frühstück.
2: Nur die ganz kleinen Kinder sind immer offen für alles. Die probieren auch alles. Am Strand auch gerne Sand, Murmeln, Bernstein, Quallen und Algen.
3: Lecker!
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0: Guten Morgen. Hier ist euer Radio 7 Morgen-Team um 17:45 mit Corinna, Philinda und mit Gebi.
1: Guten Morgen.
0: Und die Schüler in Baden-Württemberg, ja, die hatten ja gestern schon ihr Zeugnis, gell? Ja. In Bayern gibt es dann morgen Zeugnisse. Und wir machen eure Noten zu Bargeld. Wer morgen ins Dietrich-Theater nach Neu-Ulm geht, zahlt fürs Kinoticket genau seine Deutschnote, also zum Beispiel eine 1 in Deutsch, 1 Euro fürs Ticket, 2 Euro und so
1: und
0: weiter.
1: Und so weiter.
0: Bei Mediamarkt Saturn, da gibt es noch bis Samstag für jede 1 und für jede 2 1 Euro Direktabzug an der Kasse. Und bei der Buchhandlung Thalia, da gibt es die ganzen Sommerferien lang einen 5-Euro-Gutschein für eine 1 in Deutsch. Oder, und das finde ich so sympathisch, wenn ihr euch gegenüber dem Vorjahr um mindestens eine ganze Note verbessert habt.
1: Also mein Zeugnis hätte eher eine 1 mal in Sport hergegeben. Gibt es da irgendwie auch was zu holen damit?
0: Tatsächlich, ja. Bei Intersport haut morgen in allen bayerischen Filialen ein limitiertes Adidas-Shirt raus.
1: So.
0: Für alle mit einer 1 in Sport.
1: Perfekt.
0: Also ihr plant euren Gratis-Stadtbummel. Und bei uns gibt's jetzt den coolen Sommerhit von Temper City zum Einstieg in den Tag. Lockerlässig, self-aware, mehr Musik, mehr Abwechslung.

0: Guten Morgen, das Radio 7 Morgen-Team um 7:05.
1: Guten Morgen.
0: Kennt ihr das? Man hat manchmal so das Gefühl, um einen rum sind lauter komische Autofahrer unterwegs.
1: Nur.
0: Die sind alle komisch.
1: Alle anderen.
0: Also genau, liegt an denen, nicht an mir, ganz klar. Ihr bleibt entspannt mit der neuen von Fastboy. Beautiful Life geht's gleich nach 6:30. Don't Worry von Leonie und I Took a Pill in Ibiza. 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
3: Heute Morgen begrüße ich, Pater Alfred Tönnies, euch, liebe Hörer und Hörerinnen, mit einem herzlichen Moin. In der letzten Woche war das Schützenfest in Bibrach. Eine Riesenveranstaltung mit Umzügen, Lagerleben, Festplatz mit Karussells und auch natürlich einer Geisterbahn. Verschiedene Gesichter, die man da sehen kann, die einen erschrecken sollen mit Blut unterlaufenden Augen oder manches andere. Und manchmal kann man sich dann noch überlegen, wie ist mein Gesicht jetzt so in einer Geisterbahn? Oder wie ist mein Gesicht, wenn ich tief down bin, wenn ich nicht richtig mehr weiter kann? Wie ist mein Gesicht, wenn ich voller Freude bin, wenn ich gerade etwas Wunderschönes erlebt habe? Wann zeige ich mein richtiges Gesicht, mein innerliches Gesicht, mein Gesicht, was eben auch mit meiner Stimmung, mit allem, was in mir ist, zusammenhängt? Mit diesem Impuls verabschiede ich mich für heute. Einen gesegneten Tag.
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0: Boah, das geht schon so schwül los. Ja, ich bin richtig ins Schwitzen gekommen vorher auf dem Fahrrad.
1: Sieht man.
0: 19 Grad, ach jetzt komm, echt.
1: Entschuldigung.
0: 19 Grad in Konstanz im Moment, in Ravensburg sind es 18, in Schwäbisch Gmünd 17. Bis zu 39 Grad, also lieber ja, ein bisschen Deo mehr auftragen. Am Nachmittag kommen einzelne Schauer und Gewitter runter.
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14: Um 6.30 Uhr, guten Morgen. Ihr habt es gerade im Wetter gehört, das große Schwitzen geht weiter. Die Hitzewelle erreicht heute ihren Höhepunkt. Jetzt am Morgen ist es zwar noch vergleichsweise kühl, das gilt aber nur außerhalb der großen Städte. Im Umland ist es nachts bis zu 10 Grad kühler als in den Städten. Das liegt an den gewaltigen Mengen an Beton, Stein und Asphalt. Die speichern die Energie der tagsüber einfallenden Sonnenstrahlen und geben sie dann nachts über Stunden hinweg wieder ab. Jahrelang hat die Deutsche Bahn Verluste eingefahren. Jetzt die Kehrtwende. Im ersten Halbjahr machte die Bahn laut Spiegel wieder einen Gewinn. Immerhin in dreistelliger Millionenhöhe. Viele Kunden wünschen sich aber was anderes. Und das bekommt auch der neue Bundesverkehrsminister Steffen Bilger immer wieder zu hören.
1: Wenn ich unterwegs bin, dann wird mir schon ganz oft gesagt, dass der Zustand der Bahn, die mangelnde Pünktlichkeit eben auch sinnbildlich sei für Probleme, die es in unserem Land gibt. Und wir haben jetzt die Chance, mit den Infrastrukturmitteln an diesen Problemen zu arbeiten.
14: Während sich viele von uns gerade auf den Sommerurlaub vorbereiten, denken andere schon wieder an den Urlaub im Winter. Die großen Reiseveranstalter registrierten zuletzt eine deutlich gestiegene Nachfrage. Die beliebtesten Ziele sind dabei Thailand und Ägypten. Fernziele sind dabei insgesamt stark nachgefragt. Jeder Zweite will möglichst weit weg. Die Ortsschilder im Bolladinger Teilort Killer sind offenbar heiß begehrt. Erneut ist eines der Schilder geklaut worden. Die Ortsverwaltung hat schon aufgehört mitzuzählen. Machen kann sie eigentlich wenig. Wenn das Schild festgeschweißt wird, reißen die Täter es ganz aus der Verankerung. Ein Betonfundament könnte das verhindern, ist aber zu gefährlich für den Verkehr. So bleibt nur, jedes Mal für mehrere hundert Euro ein neues Schild anzubringen.
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0: Guten Morgen auf die Straßen. B30 Biberach-Ravensburg. Zwischen Beind und der Überleitung zur B32 läuft im Moment eine Unfallaufnahme. Und auf der Ostalb zwischen Haselbach und Radstadt Vollsperrung nach einem Unfall. Der neueste Blitzer steht in Heidenheim zwischen Klischee-Straße und Wilhelmstraße. Alle anderen gibt's auf radio7.de. Und wenn ihr noch was habt, dann ruft uns gerne an oder schickt uns eine WhatsApp ins Studio 0800 70 77 110. Dankeschön. Gute Fahrt.
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0: Boah, an diesen heißen Tagen, da schauen wir, dass wir Wasser sparen, klar. Aber falls man doch mal heimlich etwas Unanständiges damit macht, dann ist es ein Fall für unseren Beichtstuhl. Das hört ihr kurz nach 7. Wir sind Corinna Fürlinder und Gebi. Guten Morgen. Wir sind die mit den entspannten Hits. Habt einen guten Start mit Leonie.
15: Ja, komm gut rein.
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0: halb sieben. Guten Morgen.
1: Guten Morgen.
0: Und jetzt wird, wie versprochen, gestusst.
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0: Wer am Ende der Woche die meisten richtigen hat, kassiert 500 Euro. Und Julia aus Radolfzell möchte die sich jetzt holen. Guten Morgen.
3: Guten Morgen.
0: Du wolltest ja schon immer mal mitspielen und dein Dreijähriger, der kriegt jetzt wahrscheinlich große Augen und Ohren, wenn die Mama plötzlich im Radio kommt, gell?
3: Ja, ganz bestimmt, der freut sich schon.
0: Wir drücken dir jetzt auf jeden Fall die Daumen. Es gilt, 8 richtige zu schlagen mit dem Buchstaben T wie tolle Leistung. Bist du bereit?
3: Ja.
0: Dann starten jetzt die spannendsten 30 Sekunden deines Lebens. Im Garten.
3: Tollkirsche.
0: Land.
3: Trinidad und Tobago.
0: Farbe.
3: Türkis.
0: Hobby.
3: Tauchen.
0: In der Küche.
3: Weiter.
0: Geschenk für eine Frau.
3: Tulpen.
0: Tier.
3: Keine Ahnung.
0: Instrument?
1: Oh.
0: Tier, Mensch, das hätte jetzt dein Sohn auch gewusst. Mama, das ist doch der Tiger.
1: Jawohl.
3: Ach ja, der Tiger, natürlich. Oh nein.
0: Man steht manchmal einfach so auf dem Schlauch, gell? Ich kann das voll verstehen. Wir kommen auf 5 richtige, Julia.
3: Oh, okay.
0: Das hat jetzt nicht gereicht, aber du hattest deinen Moment bei Stadtlandstuss.
3: Ja.
0: Und die nächste Runde geht's nach 8:30 beim Radio 7 Morgenteam. Macht einfach mit auf radio7.de.
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0: Team um 11:07 am bundesweiten Zu-spät-Komm-Tag.
1: Guten Morgen.
0: Guten Morgen, ein Tag, der quasi für dich, lieber Gaby, erfunden wurde. Du bist ja wirklich immer zu spät, gell?
1: Ja, aber es hat auch Vorteile. Laut einer Studie, ich habe lange gesucht, sind wir zu spät kommen viel multitaskingfähiger als ihr pünktlichen Menschen und auch viel optimistischer und entspannter. Und das trifft auf mich schon zu.
0: So. Sagst du. Okay. Ja. Na gut, also dann starten wir jetzt zu Ehren. Alle zu spät kommen heute mal total entspannt und optimistisch in den Tag. Es tut uns ja auch mal gut, gell? Guten Morgen.
2: Hallo? Lady Gaga. Ihr Hit Alejandro sollte eigentlich genau jetzt laufen.
0: Ja.
2: Nur ihr Alejandro steht noch auf der B30 im Stau. Und er wird zu spät kommen.
3: Alejandro.
2: Passt ja wunderbar zum heutigen Zu-spät-Komm-Tag.
0: Mhm.
2: Shit. So, und jetzt höre ich gerade, Alejandro ist da. Also losgehen. 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

0: Die Kids schlafen aus um kurz vor sieben. Oh. Guten Morgen.
1: Guten Morgen.
0: Und wir, die arbeitende Bevölkerung, wir gucken jetzt halt, wie wir 6 Wochen so klarkommen mit Kinderbetreuung und schaffen, gell?
1: Ja, ja.
0: Das Radio 7 Morgenteam macht euch den Alltag schöner. Tagsüber immer ab 20:30 Hits nonstop und mehr Musik auch gleich nach 7 von David Guetta, von den Sugar Babes und der aller coolste Song der aktuellen Charts, Die Die.
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0: Heute bis zu 39 Grad. Der Wahnsinn. Im Moment sind es schon 17 in Günzburg. In Memmingen 19 Grad. Rechnet am Nachmittag mit einzelnen Schauern und Gewittern.
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11: Um 7 Uhr. Guten Morgen. Der bisherige Temperaturrekord für einen Juli in Baden-Württemberg könnte heute fallen. Bislang liegt er bei 39,8 Grad, gemessen vor 7 Jahren in Waghäusel im Kreis Karlsruhe. Vom Allzeithoch sind wir aber noch ein Stück entfernt. 41,4 Grad beträgt das, erreicht bei der Hitzewelle im vergangenen Juni. Es gibt tatsächlich mal eine gute Nachricht von der Deutschen Bahn. Sie hat nach Informationen des Spiegels im ersten Halbjahr einen Gewinn erwirtschaftet, zum ersten Mal seit 7 Jahren. Pünktlicher werden die Züge dadurch für uns Kunden natürlich erstmal nicht. Daher will auch der neue Bundesverkehrsminister Steffen Bilger der Bahn genau auf die Finger schauen.
12: Es muss gelingen, dass die Pünktlichkeit besser wird, dass man saubere Züge hat, dass man sich sicher fühlt in Zügen und am Bahnhof, dass auch die Kommunikation mit den Kunden besser wird. Daran werden wir gemeinsam arbeiten müssen.
11: Dürfen private Chatnachrichten an Dritte weitergeleitet werden? Damit beschäftigt sich ab heute der Bundesgerichtshof. Hintergrund ist der Streit zweier früher befreundeter Frauen. Die hatten sich bei WhatsApp über die Verhältnisse in einer Arztpraxis ausgetauscht, in der eine der beiden arbeitete. Nach einem Streit leitete die andere die Nachrichten an die Praxismanagerin weiter, worauf der Frau gekündigt wurde. In Ulm findet der Wochenmarkt heute nicht vor, sondern auf dem Münster statt. In 70 Meter Höhe sind am Nachmittag 11 Stände aufgebaut. Heißt auch, Kunden müssen erst einmal 340 Treppenstufen hochsteigen, um einkaufen zu können. Runterschleppen müssen sie ihre Einkäufe aber nicht. Die werden mit dem Lastenaufzug nach unten gebracht.
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0: A7 Ulm Richtung Füssenreute zwischen dem Dreieck Hittistetten und Föhringen. Da brennt ein mit Stroh beladener LKW-Anhänger. Auf der B30 Biberach-Ravensburg zwischen Beind und Weingarten 30 Minuten Zeitverlust, 3 Kilometer Stau nach einem Unfall. Und auf der B32 Sigmaringen-Ravensburg braucht ihr länger zwischen Blitzenreute und Beinfurt 20 Minuten plus. Der neueste Blitzer steht in Beind am Ortsausgang in der Thomas-Daxer-Straße und alle anderen gibt's auf radio7.de. Gute Fahrt!
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0: Mit Corinna Philinder und Gebi.
1: Guten Morgen.
0: Guten Morgen. Und ihr kennt das, ja, wenn ihr auf der Fahrt in den Urlaub so auf dem Handy dattelt und dann wird euch schlecht.
1: Boah.
0: Da haben wir gleich eine Lösung dagegen. In einer Viertelstunde. Und jetzt fliegt euch erstmal der Schlafsand aus den Augen mit Die Die und Sorry Papi. Beides noch.
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0: Das Radio 7 Morgenteam, 9 nach 7, schon gut gelaunt für euch am Start. Und jetzt haben wir pure Ehrlichkeit mit dem Radio 7 Beichtstuhl.
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2: Heute mit Tanja, 38, aus Friedrichshafen. Sie schreibt: Ich habe 3 Kinder und bringe denen auch täglich bei, dass wir Menschen mit unseren Ressourcen sorgsam umgehen müssen. Zum Beispiel Wasser sparen und so. Jetzt war erst die Hitzewelle, unser Familienauto total dreckig. Da bin ich zur Autowaschanlage, Riesenschlange. Ich genervt, wieder umgedreht und zu Hause habe ich das Auto im toten Winkel hinter der Garage geparkt, damit die Kinder mich nicht sehen, und es mit dem Gartenschlauch ordentlich abgespritzt. Und jetzt schäme ich mich, dass ich meinen Kindern Regeln vorgebe, die ich aus lauter Bequemlichkeit selbst nicht einhalte.
3: Ja.
0: Das kennen, glaube ich, viele Eltern.
3: Normal.
0: Und jetzt seid ihr dran. Ja, wir erleichtern euer Gewissen. Schickt uns eure Beichte auf radio7.de. Und heute bitte nicht sparen beim Wasser trinken. Kommt gut in den heißen Tag mit dem heißen Dai Dai.

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0: 17. Hier ist das Radio 7 Morgenteam mit Corinna Philinder und Gebi.
1: Guten Morgen.
0: Und ja, Baden-Württemberg hat schon Sommerferien. Freitag haben es dann auch die Kids in Bayern geschafft. Und dann geht's für viele in den Urlaub. Und man hört von vielen Rückbänken wieder den absoluten Horrorsatz. Mir ist schlecht.
1: Ja, das tun uns so, als ob das nur die Kinder wären. Du hast mir abseits auch schon mal erzählt, dass du, wenn du als Navi fungierst, auf dem Beifahrersitz auch gefährdet bist. Ne?
0: Ich kann nicht navigieren. Mir ist so schlecht. Ja, stimmt.
1: Passiert euch aber nicht mehr. Ja? Nie wieder Reiseübelkeit, weil ihr zu viel aufs Handy schaut. Dank einer ganz einfachen, nennen wir es mal Anti-Kotz-Handy-Funktion. Kollege Nico aus der Radio 7 Online-Redaktion. Was müssen wir machen?
2: Ja, das sind die Fahrzeugbewegungshinweise. Heißt tatsächlich so, findet man in den Einstellungen. Das Problem ist ja, wenn man im Auto am Handy sitzt, dann merkt man die Bewegung des fahrenden Autos im Innenohr. Mhm. Aber man schaut auf das statische Handy und da bewegt sich nichts. Und das ist wie Gift fürs Hirn und so entsteht Reiseübelkeit. Tatsächlich gibt es dagegen die Lösung, diese Fahrzeugbewegungshinweise. Die machen eigentlich nichts anderes, als dass sie Punkte auf dem Display anzeigen, die sich mit dem Auto mitbewegen. Und dadurch hast du auch die Bewegung auf dem Bildschirm.
1: Kein Chaos im Kopf mehr.
2: Und tatsächlich auch nicht auf dem Handy. Es sieht nicht so schlimm aus, wie man sich's vorstellt.
0: Und wo kriege ich diese Punkte her?
2: Die gibt es einfach in den Einstellungen beim iPhone. Einfach da tatsächlich nach Fahrzeugbewegungshinweisen suchen. Auf Android gibt es einfach ganz viele Apps dafür, die genau dasselbe machen.
0: Okay, also nochmal. Fahrzeugbewegungshinweise.
1: Was ein Wort,
0: ist das Stichwort, ja. Und dann kann nichts mehr schiefgehen. Rein mit euch ins Auto und ab in den Urlaub. Habt einen guten Ferienstart mit Radio 7 und mit dem aktuellen coolen Hit von Topic.

0: Radio 7 Morgenteam. Um gleich 7:30. Guten Morgen.
1: Guten Morgen.
0: Wollt ihr heute frei?
1: Ja!
0: Pech gehabt. Wollt ihr was zu lachen?
1: Oh Gott, ja!
0: Okay, das haben wir. Kurz nach 8 unsere Radio 7 Kult-Comedy mit dem Telefonjack und mehr Musik, mehr Abwechslung.
1: Ja!
0: Die aktuelle von Jennifer Lopez, Whitney Houston mit dabei im Kygo-Mix und das entspannte Gabriella gleich nach 7:30.
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4: Mittendrin in der nächsten Hitzewelle. Bis zu 39 Grad heute. Am Nachmittag kann es dann mal vereinzelt regnen und gewittern. Im Moment sind es schon 17 Grad in Günzburg und in Memmingen 19 Grad.
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5: Um 7.30 Uhr, guten Morgen. Ihr habt es gerade im Wetter gehört, das große Schwitzen geht weiter. Die Hitzewelle erreicht heute ihren Höhepunkt. Jetzt am Morgen ist es zwar noch vergleichsweise kühl, das gilt aber nur außerhalb der großen Städte. Im Umland ist es nachts bis zu 10 Grad kühler als in den Städten. Das liegt an den gewaltigen Mengen an Beton, Stein und Asphalt. Die speichern die Energie der tagsüber einfallenden Sonnenstrahlen und geben sie dann nachts über Stunden hinweg wieder ab. Jahrelang hat die Deutsche Bahn Verluste eingefahren, jetzt die Kehrtwende. Im ersten Halbjahr machte die Bahn laut Spiegel wieder einen Gewinn in dreistelliger Millionenhöhe. Vor allem im Nahverkehr hat die Bahn neue Kunden gewonnen, wohl eine Folge der hohen Spritpreise. Zufrieden sind die Fahrgäste aber nicht, was auch der neue Bundesverkehrsminister Steffen Bilger immer wieder zu hören bekommt.
6: Wenn ich unterwegs bin, dann wird mir schon ganz oft gesagt, dass der Zustand der Bahn, die mangelnde Pünktlichkeit eben auch sinnbildlich sei für Probleme, die es in unserem Land gibt. Und wir haben jetzt die Chance, mit den Infrastrukturmitteln an diesen Problemen zu arbeiten.
5: Während sich viele von uns gerade auf den Sommerurlaub vorbereiten, denken andere schon wieder an den Winterurlaub. Die großen Reiseveranstalter registrierten zuletzt eine deutlich gestiegene Nachfrage. Die beliebtesten Ziele sind dabei Thailand und Ägypten. Fernziele sind dabei insgesamt stark nachgefragt. Jeder Zweite will möglichst weit weg.
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5: Ein kleiner Vogel begeistert gerade das Netz. Auf Instagram verbreiten sich Bilder und Videos der japanischen Schwanzmeise rasant. Sie ist mit rund 12 Zentimetern recht klein, eher rundlich gebaut und vor allem schneeweiß. Viel niedlicher geht es kaum, sind sich die Nutzer einig und feiern den kleinen Piepmatz regelrecht ab.
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4: Guten Morgen. Ihr braucht auf der A7 Geduld. Ulm-Füssenreute zwischen den drei Kittistädten und Föhringen. Da hat ein LKW-Anhänger gebrannt. 4 Kilometer Stau, 18 Minuten plus. A8 München-Stuttgart zwischen Wendlingen und Stuttgart-Degerloch, 5 Kilometer Stau. Probleme auf der B27 Villingen-Schwenningen-Balingen zwischen Zimmern und Schönberg nach einem Unfall. Die Straße hier in beiden Richtungen dicht. B32 Sigmaringen-Ravensburg zwischen Frohnreute und Weingarten-Beinfurt, 20 Minuten Zeitverlust. Und auf der Ostalb ist die Straße zwischen Haselbach und Radstadt nach einem Unfall vollgesperrt. Der neueste Blitzer steht zwischen Leipferdingen und Blumberg, Höhe Längehaus. Und alle anderen gibt's auf radio7.de. Gute Fahrt.
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4: Mit Corinna für Linda und mit Gebi.
8: Guten Morgen.
4: Lasst uns gemeinsam die Mundwinkel heben.
8: Klingt
4: ja schön. Yeah. Und zu lachen gleich mit unserer Radio 7 Comedy. Die Welt in 30 Sekunden. Und jetzt spitzen wir den Mund.
8: Oh.
4: Nicht so. Nein.
8: Ach so.
4: Nein, wir pfeifen jetzt mit zu Gabriella.
8: Schade.
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0: Radio 7 Morgenthemen. Um 7:08.
1: Guten Morgen.
0: Da gibt's wie gewohnt was zu lachen, weil manchmal bleibt uns ja wirklich nur noch Galgenhumor, wenn unsere Kids uns alle Nerven kosten.
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3: Viele Kinder schaffen es ja gegen den Willen ihrer Eltern fast gemüsefrei durch die ganze Kindheit.
4: Ich mag das aber nicht.
3: In der Regel verhält sich ein Kind ja wie ein Kamel beim Wasser. Wenn es Eis, Pizza und Nudeln gibt, dann werden Tonnen verschlungen und dann die nächsten 3 Tage einfach nichts gegessen. Und in den Ferien ist es den Eltern dann sowieso egal. Im Urlaub darf jeder essen, was er will. Das gibt keinen Stress. Nur wenn du nach den Sommerferien dann wieder mit was Gesundem ankommst.
4: Das ist voll unfair. Zum Frühstück.
3: Nur die ganz kleinen Kinder sind immer offen für alles. Die probieren auch alles. Am Strand auch gerne Sand, Murmeln, Bernstein, Quallen und Algen.
4: Lecker!
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0: Das Radio 7 Morgenteam um 7:45 Uhr.
1: Guten Morgen.
0: An deinem Tag, Gebi, am bundesweiten Zu-Spät-Komm-Tag.
1: Ja, was soll ich sagen? Jeder, der mit mir zu tun hat, Kollegen, Freunde, Bekannte, die wissen, dass ich komme ab und zu mal ein bisschen später.
0: Ab und zu.
1: Obwohl wir zu spät kommen, ja oft alles geben, um pünktlich zu sein, aber irgendwie funktioniert das einfach nicht. Also vielleicht nutze ich es einfach mal. Sorry, wir geben uns Mühe, können aber nichts garantieren für die Zukunft.
0: Okay, Entschuldigung angenommen und jetzt ist der nächste Song für alle, die gerade auch schon wieder zu spät dran sind auf dem Weg zur Arbeit. Hier ist Jennifer Lopez.
2: Ja, wo ist sie denn?
0: Hä?
2: J-Lo? Hallo? Heute ist zu spät komm Tag und ihr hört Radio 7 ohne Jennifer Lopez. Auch sie kommt zu spät für ihren aktuellen Hit Save Me Tonight. Wahrscheinlich steckt sie noch mitten im dritten Outfitwechsel fest. Also, wir würden dann an der Stelle den Hit einfach ausfallen lassen. Und stattdessen... Oh? Sicher? Okay. Also, J-Lo hat's geschafft.
0: Ja.
2: Hier
0: Jawohl.
2: Mit ein bisschen Verspätung Jennifer Lopez auf Radio 7. Mehr Musik, mehr Abwechslung und

0: Radio 7 Morgenteam um gleich 8 Uhr. Guten Morgen.
1: Guten Morgen.
0: Der erste Ferientag in Baden-Württemberg. In Bayern gebt ihr nochmal, nicht gerade Gas, oder?
1: Standgas.
0: Ja, wir wollen es nicht übertreiben. Kommt gut durch den heißen Tag bei uns dazu tagsüber. Immer ab halb 30 Minuten Hits nonstop und auch gleich nach 8. Mehr Musik von Taylor Swift, von Kamrat und Sompa mit seinem coolen Undressed.
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2: Noch sind es 23 Grad in Schwäbisch Hall, in Ulm 22, in Konstanz 19. Aber ihr wisst ja, was da tagsüber auf uns zukommt. Drückende Sommerhitze, bis zu 39 Grad, einzelne Schauer und Gewitter am Nachmittag. Denkt bei dieser Hitze unbedingt an den Radio 7 Rückbankcheck. Ja, aussteigen heißt, alle steigen aus. Lasst niemals Babys, Kinder und Hunde im Auto zurück.
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3: Um 8 Uhr, guten Morgen. Nicht nur in Frankreich und Spanien wüten derzeit Waldbrände, jetzt kämpft man auch auf der griechischen Urlaubsinsel Kreta gegen die Flammen. 6000 Urlauber mussten bereits ihre Unterkünfte im Süden der Insel verlassen und in Sicherheit gebracht werden. Die Feuerfront ist rund 15 Kilometer lang. Auch bei uns in Deutschland brennt es immer wieder. Aktuell kämpft die Feuerwehr in den Chiemgauer Alpen gegen einen Brand in einem schwer zugänglichen Bereich eines Berges. Rund um Unterwössen sollen die Menschen daher Fenster und Türen geschlossen halten. Die Deutsche Bahn überrascht uns heute mit guten Zahlen. So hat sie im ersten Halbjahr zum ersten Mal seit 7 Jahren wieder einen Gewinn eingefahren, immerhin in dreistelliger Millionenhöhe. Liegt vor allem daran, dass immer mehr Menschen den Zug nehmen und das Auto stehen lassen. Vor allem Pendler sind zuletzt auf die Bahn umgestiegen, wohl auch eine Folge der hohen Spritpreise derzeit. Aber auch im Fernverkehr gehen die Fahrgastzahlen nach oben. Hier locken besonders die neuen Sparangebote die Kunden an. Die Ortsschilder im Burlatinger Teilort Killer sind offenbar heiß begehrt. Erneut ist eines der Schilder geklaut worden. Die Ortsverwaltung hat schon aufgehört mitzuzählen. Machen können sie eigentlich wenig. Wenn das Schild festgeschweißt wird, reißen die Täter es ganz aus der Verankerung. Ein Betonfundament könnte das verhindern, ist aber zu gefährlich für den Verkehr. So bleibt nur, jedes Mal für mehrere hundert Euro ein neues Schild anzubringen.
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3: Ein Video aus den Dolomiten sorgt gerade für reichlich Aufsehen auf Instagram. Zu sehen sind Menschenmassen, die das berühmte Bergmassiv der Drei Zinnen sehen wollen und dafür in einer hunderte Meter langen Schlange an einer Haltestelle auf den Bus warten. Weil die Anfahrt mit dem eigenen Auto seit diesem Jahr nicht mehr möglich ist, sind alle auf den Shuttlebus angewiesen. Täglich kommen rund 14.000 Menschen.
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2: Boah, ihr braucht Geduld auf der A7 Ulm-Füssen-Reute zwischen Nersingen und Föhringen. 6 Kilometer Stau, 42 Minuten plus. A8 München-Stuttgart zwischen Wendlingen und Degerloch, 5 Kilometer Stau. B27 Villingen-Schwenningen-Balingen zwischen Zimmern unter der Burg und Schönberg. Die Straße nach einem Unfall vollgesperrt und Vollsperrung auch auf der Ostalb zwischen Haselbach und Radstadt. Der neueste Blitzer steht auf der B33 in Dürnast. Alle anderen gibt's auf radio7.de. Und wenn ihr noch was habt, dann klingelt gerne durch 0800 70 77 110 oder schickt uns eine WhatsApp. Dankeschön.
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2: Mit Corinna für Linda und mit Gabi.
4: Guten Morgen.
2: Und bei der Hitze sparen wir Wasser.
4: Ja.
2: Eigentlich. Ja, da gibt es eine krasse Geschichte von der Radio 7-Hörerin. Die besucht uns in einer Viertelstunde im Radio 7 Beichtstuhl.
4: Tür steht offen.
2: Startet gut in den nächsten heißen Tag. Gleich mit Golden und jetzt mit Samba.
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0: 8. Schönen guten Morgen.
1: Guten Morgen.
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3: Hallo?
4: Landratsamt Konstanz, Amt für Abfallrecht und Gewerbeaufsicht. Mein Name ist Lauterbach. Guten Tag.
3: Herr Grüß Gott.
4: Piller, es geht um Ihre Gaststätte Pilles Treff.
3: Jawohl.
4: Ja, wir sind nämlich gerade dabei, das Gaststättengewerbe im Landkreis nach den neuen Richtlinien für Arbeits- und Umweltschutz zu überprüfen. Und da ist uns bei Ihnen aufgefallen, dass Ihr bewirtschafteter Außenbereich zu nahe an einer vielbefahrenen Straße liegt. Das heißt, wenn Sie Ihre Außenbewirtung weiter betreiben möchten, dann müssen Sie zwischen Straße und Speisebereich eine Schallschutzwand mit einer Mindesthöhe von 2 Metern anbringen.
3: Da brauche ich aber die Baugenehmigung, oder? So, wie das aussieht.
4: Nein, bei einer Schallschutzmauer nicht.
3: Ah, bei einer Schallschutzmauer
4: nicht. Das ist ja nur eine Wand. Sie verstehen schon, wenn Ihre Gäste da beim Essen sitzen und draußen fährt ein Harley-Davidson-Motorradclub vorbei, das ist dann schnell ein hoher Lautstärkepegel und kann in Kombination mit Kaumuskelanspannung zu gesundheitlichen Schäden führen.
3: Ich habe es noch nie gehört.
4: Ja, es ist aber leider nach den neuen Richtlinien ist das so.
3: Okay.
4: Deswegen muss da von vorne bis hinten eine durchgehende Schallschutzmauer hin und der Zugang zum Außenbereich, der muss dann übers Lokale erfolgen. Würden Sie das in 3 Wochen hinkriegen?
3: Nee, schaffe ich nicht.
4: 4 Wochen?
3: Schaffe ich heute.
4: Ja, Sie wissen schon, dass Sie während der Zeit dann außen keinen Außenbetrieb haben dürfen.
3: Ja, dann schicken Sie mir das schriftlich, dass ich das nicht mehr bewerte darf.
4: Und wenn Sie noch Fragen haben, können Sie sich ja bei unserem Spezialisten Kuno Helmlinger informieren. Hier ist der Telefoncheck.
3: Ja, ich hab's gehört für halbe Nacht, wenn ich ehrlich bin.
4: Gut, na schön.
3: Alles klar.
4: Okay, dann viel Erfolg und guten Umsatz.
3: Aber Sie waren super, danke.
4: Bis dann. Tschüss.
3: Tschüss.
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0: 19 Minuten nach 8. Guten Morgen.
1: Guten Morgen.
0: Wir sind Corinna Philinder und der Gebi. Mhm. Und Gebi, du nimmst jetzt wieder die Beichte ab.
2: Gerne.
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2: Heute mit Tanja, 38, aus Friedrichshafen. Sie schreibt: Ich habe 3 Kinder und bringe denen auch täglich bei, dass wir Menschen mit unseren Ressourcen sorgsam umgehen müssen. Zum Beispiel Wasser sparen und so. Jetzt war erst die Hitzewelle, unser Familienauto total dreckig. Da bin ich zur Autowaschanlage, Riesenschlange. Ich genervt, wieder umgedreht und zu Hause habe ich das Auto im toten Winkel hinter der Garage geparkt, damit die Kinder mich nicht sehen, und es mit dem Gartenschlauch ordentlich abgespritzt. Und jetzt schäme ich mich, dass ich meinen Kindern Regeln vorgebe, die ich aus lauter Bequemlichkeit selbst nicht einhalte.
0: Ach ja, das mit den Regeln und so,
2: ganz
0: das
2: normal.
0: Können wir nachvollziehen. Ja.
2: Vergeben.
0: Wir erleichtern auch euer Gewissen. Schickt uns eure Beichte auf radio7.de. Frisches Geständnis morgen früh, kurz nach 7 beim Radio 7 Morgenteam.

0: In der Sommer beim Radio 7 Morgenteam. Wir haben es gleich 8:30.
1: Guten Morgen.
0: Und ihr holt euch 500 Euro in 30 Sekunden bei Stadt, Land, Schluss. Wir zocken mit euch kurz nach 8:30 und dazu mehr Musik, mehr Abwechslung mit Golden, mit dem neuen Hit von David Guetta und dem beliebtesten DJ Deutschlands, Robin Schulz.
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6: Sonnencreme duftend geht's in den Tag.
7: Ja, aber vorm Schwimmbad dann abduschen, ne?
6: Okay.
7: Wichtig.
6: Okay, ja. Ja.
7: Okay, ich ziehe mich wieder zurück.
6: Bis zu 39 Grad heute. In Göppingen sind es im Moment schon 23, in Donaueschingen und Kempten auch 23 Grad. Und am Nachmittag gibt es dann einzelne Schauer und Gewitter. Jetzt ist alles gesagt, oder?
7: Ich bin fertig, okay. Jawohl, danke.
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8: Um 8.30 Uhr, guten Morgen. In vielen Ländern Europas sorgt die Hitzewelle weiter für zahllose Brände. Auch Bayern bleibt da nicht verschont. Im Chiemgau brennt derzeit ein Bergwald. Weiterhin angespannt ist die Lage in zahlreichen Urlaubsländern im Süden. Tanja Wagner mit einem Überblick.
9: Rund um Bordeaux konnten die französischen Einsatzkräfte ein erneutes Ausbreiten der Flammen verhindern. Dafür brachen neue Feuer in anderen Regionen aus. Ähnlich sieht die Situation in Spanien aus. Besonders schlimm hat es aktuell die griechische Insel Kreta erwischt. Dort kamen zwei Feuerwehrleute im dichten Rauch ums Leben.
8: Aller Unpünktlichkeit zum Trotz, immer mehr Menschen fahren mit der Deutschen Bahn. So steigen viele Pendler vom Auto auf den Zug um, wohl eine Folge der hohen Spritpreise. Aber auch im Fernverkehr gehen die Fahrgastzahlen nach oben. Das macht sich auch in der Kasse bemerkbar. Laut Spiegel hat die Bahn im ersten Halbjahr einen Gewinn eingefahren, zum ersten Mal seit 7 Jahren. Die Schuhe, die Sänger Justin Bieber beim Finale der Fußball-WM getragen hat, sind für einen stolzen Preis versteigert worden. Ein Käufer bezahlte umgerechnet gut 23.000 Euro für die beigefarbenen Sneakers von Biebers eigener Marke. Das Geld geht an eine Organisation des Fußball-Weltverbandes FIFA. Sie soll Kindern auf der ganzen Welt Zugang zu Bildung und Sport ermöglichen. In Ulm findet der Wochenmarkt heute nicht vor, sondern auf dem Münster statt. In 70 Meter Höhe sind am Nachmittag 11 Stände aufgebaut. Heißt auch, Kunden müssen erst einmal 340 Treppenstufen hochsteigen, um einkaufen zu können. Runterschleppen müssen sie ihre Einkäufe aber nicht. Die werden mit dem Lastenaufzug nach unten gebracht.
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6: Guten Morgen auf die Straßen. A7 Ulm-Füssenreute zwischen Nersingen und Illertissen. 5 Kilometer Stau, da braucht ihr 11 Minuten länger. A8 München-Stuttgart zwischen Wendling und Stuttgart-Tegerloch. 5 Kilometer Stau. Und B27 Villingen-Schwenningen-Balingen zwischen Zimmern unter der Burg und Schönberg ist die Straße in beiden Richtungen. Nee, nicht mehr gesperrt. Mittlerweile kommt ihr an der Unfallstelle vorbei. Aber ihr braucht nach wie vor mehr Zeit. Der neueste Blitzer steht auf der A96 Lindau-München vor dem Kohlberg-Tunnel. Und alle anderen gibt's auf radio7.de. Gute Fahrt!
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6: Wir sind Corinna Füllinder und der Gebi.
7: Guten Morgen.
6: Hey, kennt ihr das? Man hat hier manchmal so das Gefühl, um einen rum sind nur komische Autofahrer.
7: Eigentlich fast alle.
6: Ja, das liegt an denen, nicht an uns.

0: 8:08. Guten Morgen.
1: Guten Morgen.
0: Gleich gibt's den beliebtesten DJ Deutschlands auf Radio 7, Robin Schulz. Und vorher stoßen wir eine Runde.
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0: Wer am Ende

0: Hans.
1: Filmfigur.
0: Hulk.
1: Mit Pizzabelag.
0: Hirtenkäse.
1: Haustier.
0: Hamster.
1: Im Badezimmer.
0: Haarbürste.
1: Obst.
0: Weiter.
1: Körperteil.
0: Haut.
1: Ort oder Stadt.
0: Hamburg.
1: Geschenk für eine Frau.
0: Haarbürste.
1: Elektrogerät.
0: Haarföhn.
1: Das war jetzt leider nach dem Wasser. Was war das?
0: Haarföhn.
1: Haarföhn, ja, ah. Mensch, ja, der wäre es doch gewesen. Acht richtige und zwei davon mit der Haarbürste. Wie cool.
0: Oh Mann. Oh, schade, okay.
1: Wir spielen die nächste Runde morgen früh, kurz nach 6:30 beim Radio 7 Morgenteam. Und euch jetzt ein schönes Ferienfrühstück.
0: Dankeschön. Tschüss.
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0: Das Radio 7 Morgenteam um gleich 8:45. Guten Morgen.
1: Guten Morgen.
0: Das ist ja heute für viele das erste gemeinsame Ferienfrühstück. Yeah. Und das mit einer Frau, die die ganze Familie feiert. Taylor Swift mit Overlight. Oder?
1: Hallo? Taylor? Taylor! Ja, ich weiß es auch nicht, warum es nicht losgeht.
0: Ja.
1: Taylor Swift ist eine der zuverlässigsten Künstlerinnen der Welt. Und sie hat immer alles im Griff, plant alles durch. Und jetzt singt sie einfach nicht.
0: Mhm.
1: Vielleicht liegt es ja am zu spät kommen Tag. Der ist heute. Das ist mir jetzt schon ein bisschen peinlich, muss
2: ja,
1: ich sagen.
2: Stimmt schon.
0: Ja.
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1: Taylor, es wäre schön, wenn du jetzt mal los swiftest.
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1: Taylor! Ah, okay. Jetzt ist sie doch ready. 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

0: Guten Morgen mit dem Radio 7 Morgen-Team um gleich 9 Uhr.
1: Guten Morgen.
0: Eure Kids schlafen noch aus, die Glücklichen.
1: Also hoffentlich.
0: Und, ja, wir, die arbeitende Bevölkerung, wir gucken jetzt halt, wie wir 6 Wochen so jonglieren, die Kinderbetreuung und das Arbeiten. Radio 7 begleitet euch durch immer ab halbtags über 30 Minuten Hits nonstop und mehr Musik auch gleich nach 9 mit der mit. Weißt du was? Ich bin jetzt verrutscht.
1: Guck doch mal
0: hier
1: rein.
0: Ja, mach ich mal. Ah ja, hier Lady Gaga haben wir mit dabei. Ed Sheeran, One Republic. Reicht dir das oder noch mehr?
1: Ein
0: ganz neuer Hit aus Deutschland, Tiffany Harris.
1: Perfekt, nehme ich. Guten Morgen.
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2: Sonnenbrille auf und ab geht's in den heißen Tag. 25 Grad in Geislingen im Moment schon, in Leutkirch 24, in Singen sind es 23. Und das geht heute tatsächlich auf 39 Grad hoch. Dazu einzelne Schauer und Gewitter am Nachmittag. Denkt bei dieser Hitze bitte an den Radio 7 Rückbankcheck. Aussteigen aus dem Auto heißt, alle steigen aus. Ja, lasst niemals Babys, Kinder und Hunde im Auto zurück.
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3: Um 9 Uhr, guten Morgen. Die Hitze sorgt europaweit für Waldbrände, auch bei uns in Deutschland. In den Chiemgauer Alpen brennt seit dem Abend ein Bergwald. Derzeit läuft ein Großeinsatz im schwer zugänglichen Gipfelbereich der Hochwand. Die Menschen in Unterwössen sollen Fenster und Türen geschlossen halten. Auch im Süden Europas kämpfen die Feuerwehren gegen unzählige Brände. Auf der griechischen Ferieninsel Kreta kamen dabei 2 Feuerwehrleute ums Leben. 6.000 Urlauber mussten ihre Unterkünfte verlassen. Während sich viele von uns ja gerade auf den Sommerurlaub vorbereiten, denken andere schon an den Winterurlaub. Die großen Reiseveranstalter registrierten zuletzt eine deutlich gestiegene Nachfrage. Die beliebtesten Ziele sind dabei Thailand und Ägypten. Fernziele sind insgesamt stark nachgefragt. Jeder Zweite will möglichst weit weg. Immer mehr Menschen übernehmen im Ostalbkreis Handwerksbetriebe. Fast jeder vierte Betrieb wird dort inzwischen von einer Frau geleitet. In keiner anderen Region im Radio 7 Land ist die Quote höher. Damit noch mehr Frauen den Schritt wagen, setzen viele Betriebe auf erfahrene Handwerksmeisterinnen, die weibliche Nachwuchskräfte auf dem Karriereweg unterstützen.
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3: Ein kleiner Vogel begeistert gerade das Netz. Auf Instagram verbreiten sich Bilder und Videos der japanischen Schwanzmeise rasant. Sie ist mit rund 12 Zentimetern recht klein, eher rundlich gebaut und vor allem schneeweiß. Viel niedlicher geht es kaum, sind sich die Nutzer einig und feiern den kleinen Piepmatz regelrecht ab.
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2: Guten Morgen auf die Straßen. Wir haben 2 Meldungen. A8 München-Stuttgart ab Wendlingen 5 Kilometer Stau. Da braucht ihr eine Viertelstunde länger. Und Gegenrichtung A8 Stuttgart Richtung München zwischen Ulm-West und Ulm-Ost 2 Kilometer Stau und 18 Minuten plus. Der neueste Blitzer steht in Ulm in der Neuen Straße. Alle anderen gibt's auf radio7.de. Und wenn ihr noch was habt, dann ruft uns gerne an oder schickt uns eine WhatsApp ins Studio an die 0800 70 77 110. Danke. Kommt überall gut an.
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2: Mit Corinna Philinda und mit Gebi.
4: Grüß euch, guten Morgen.
2: Und kennt ihr das, wenn ihr so als Beifahrerin auf dem Weg in den Urlaub so auf dem Handy daddeln wollt? Hm. Und dann wird euch schlecht. Ja, da haben wir jetzt die Lösung. Die hört ihr in einer Viertelstunde. Und wenn das nächste Meeting gleich schon wieder ansteht, dann kommt ihr gut rein und gut durch den vollen Tag mit dem ganz neuen Hit von One Republic. Und jetzt erstmal das gut gelaunte Vertigo.
4: Schönen Freitag.
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0: Das Radio 7 Morgenteam. Wir sind Corinna Philinder und Gebi.
1: Ja, guten Morgen.
0: Um 9:07. Und ich komme da immer noch nicht rüber, Gebi. Hm? Du hast mir mal erzählt, dass du wirklich noch nie einen Kuchen gebacken hast, gell?
1: Tja, ist aber so.
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1: Was soll ich sagen?
0: Ist vielleicht jetzt aber auch spannend für alle, die gerne Kuchen essen.
1: Das tue ich übrigens gerne. Mhm.
0: Also es gibt beim Kuchenbacken diese Situation, da hat man einen Teig. Und dann möchte man den in einen Backring füllen. Und dann passiert es ganz gerne mal, dass der Teig so unten rausquillt. Mhm. Und dann kann man sich einen natürlichen Auslaufschutz bauen mit gemahlenen Haselnüssen. Die verteilt ihr einfach an den Rand eures Backrings und dann erst den Teig rein und schon läuft nichts mehr raus. Das ist jetzt natürlich eher so fortgeschrittenen Level.
1: Ich bin da auch klar. Schon ausgestiegen beim Thema, ich esse gern Kuchen.
0: Ach so, okay, na gut. Du kannst ja aber auch mal so einen Rührkuchen für Dummies ausprobieren oder so. Mhm. Auch so Backmischungen.
1: Probierst du denn dann, wenn ich den mache?
0: Würde ich machen. Also wenn du dich an die Anleitung hältst, dann ja.

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0: Das Radio 7 Morgenthemen. Guten Morgen um 8:45.
1: Guten Morgen.
0: In Baden-Württemberg habt ihr schon Ferien. Morgen habt ihr es in Bayern auch geschafft. Dann geht's für viele in den Urlaub. Und wir kennen den Horrorsatz von der Rückbank. Mir ist schlecht.
1: Rechts ranfahren und dann passiert das, was passieren muss. Aber es passiert in Zukunft nicht mehr. Nie wieder Reiseübelkeit, weil ihr zu viel aufs Handy schaut beim Fahren. Dank einer ganz einfachen, wir nennen es beim Namen, Anti-Kotz-Handy-Funktion. So ja. Ist es. Kollege Nico aus der Radio 7 Online-Redaktion, was müssen wir genau tun?
2: Ja, das sind die Fahrzeugbewegungshinweise. Heißt tatsächlich so, findet man in den Einstellungen. Das Problem ist ja, wenn man im Auto am Handy sitzt, dann merkt man die Bewegung des fahrenden Autos im Innenohr. Mhm. Aber man schaut auf das statische Handy und da bewegt sich nichts. Und das ist wie Gift fürs Hirn und so entsteht Reiseübelkeit. Tatsächlich gibt es dagegen die Lösung, diese Fahrzeugbewegungshinweise. Die machen eigentlich nichts anderes, als dass sie Punkte auf dem Display anzeigen, die sich mit dem Auto mitbewegen. Und dadurch hast du auch die Bewegung auf dem Bildschirm.
1: Kein Chaos im Kopf mehr.
2: Und tatsächlich auch nicht auf dem Handy. Es sieht nicht so schlimm aus, wie man sich's vorstellt.
0: Und wo kriege ich diese Punkte her?
2: Die gibt es einfach in den Einstellungen beim iPhone. Einfach da tatsächlich nach Fahrzeugbewegungshinweisen suchen. Auf Android gibt es einfach ganz viele Apps dafür, die genau dasselbe machen.
0: Sehr cool. Also nochmal, Fahrzeugbewegungshinweise.
1: Ein
0: das
1: Hammerwort.
0: Ist euer Stichwort. Ja, und dann kann nichts mehr schiefgehen. Rein ins Auto mit euch und ab in den Urlaub. Achso, ihr müsst noch was schaffen. Naja gut, dann machen wir das jetzt mit

0: ist schlimm, wenn ich Cappuccino hatte.
1: Geht ja gar nicht.
0: Sorry.
1: Oder so ein Iced Latte jetzt. Oh, wäre jetzt auch schön.
0: Du darfst nur von Dingen schwärmen, die realistisch sind in den nächsten 10 Minuten. Mm. Sowas kriegen wir jetzt nicht her.
1: Okay, das
0: also ein
1: stimmt.
0: Espresso war schon besser von Sabrina Carpenter. Ne?
1: Hier ist euer Radio 7 Morgen-Team. Guten Morgen.
0: Guten
1: gleich
0: Morgen.
1: Halb 10. Lasst es uns heute entspannt angehen bei der Hitze. Bloß kein Stress mit dem Radio 7 Hitze-Team. Ne? Gleich 30 Minuten Hits nonstop, die einfach nach Sommer klingen. Shakira, dann die neue von Taylor Swift und Shawn Mendes und Camila Cabello mit ihrem Sexy Senorita.
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1: Ab geht's in den nächsten Hitzewellentag. Bis zu 39 Grad heute rechnet am Nachmittag wieder mit einzelnen Schauern und Gewittern. 27 Grad sind es schon in Schwäbisch Gmünd, in Neu-Ulm 26 und Wagen im Allgäu 25 Grad.
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1: Zwei Meldungen, A8 München-Stuttgart ab Wendlingen. 5 Kilometer Stau, da braucht ihr eine Viertelstunde länger. Und eine halbe Stunde Zeitverlust auf der A8 Stuttgart-München zwischen Merklingen und Ulm-Ost. 5 Kilometer Stau. Der neueste Blitzer steht in Söflingen in der Harthauser Straße. Alle anderen gibt's auf radio7.de. Und wenn ihr noch was habt, dann freuen wir uns über euren Anruf. 0800 70 77 110 oder eine WhatsApp ins Studio. Dankeschön. Kommt gut an euer Ziel.
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0: Das war die 7-Morgen-Team um gleich 10 Uhr. Guten Morgen.
1: Guten Morgen.
0: Ich lag gestern im Freibad und habe gedacht, ich würde so gern so Tütchen packen, ja, mit diesen Sommergeräuschen und diesem Duft nach Sonnencreme und dieser Wärme und dann an so einem ekligen grauen Herbsttag wieder auspacken.
1: Wahnsinn.
0: Und genießen.
1: Ich denke im Freibad an Pommes und du willst solche Tütchen packen. Hammer.
0: Ja. Sommerhammer auf jeden Fall gleich für euch auch im Radio. Bittersweet Symphony. Leonie mit ihrem entspannten Don't Worry und die aktuelle von Alex Warren. 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
15: Ab dem Nachmittag können ein paar Stellen mal recht plötzlich Gewitter aufploppen. Kann bei so einem Wetter immer passieren. Ansonsten sonnig und heiß mit bis zu 38 Grad.
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16: Um 10 Uhr, guten Tag. In diesem Jahr sind in Deutschland bereits fast 10.000 Menschen wegen der hohen Temperaturen gestorben. Das ist mehr als in jedem Gesamtjahr seit 2016. Und die Hitze bleibt uns vorerst erhalten. Heute könnte sogar der bisherige Temperaturrekord für einen Juli in Baden-Württemberg fallen. Bislang liegt er bei 39,8 Grad, gemessen vor 7 Jahren in Waghäusel im Kreis Karlsruhe. Vom Allzeithoch sind wir aber noch ein Stück entfernt. 41,4 Grad beträgt das, erreicht bei der Hitzewelle im letzten Juli. Die Deutsche Bahn überrascht uns heute mit positiven Zahlen. Die Fahrgastzahlen steigen und das macht sich auch in der Kasse bemerkbar. Die Bahn macht wieder Gewinn. Sehr zur Freude des neuen Bundesverkehrsministers Steffen Bilger.
17: Das sind natürlich gute Nachrichten, dass die Bahn nicht nur jetzt erstmal seit vielen Jahren wieder Gewinn macht, sondern vor allem, dass die Fahrgastzahlen deutlich gestiegen sind. Und da muss natürlich das Ziel sein, dass es ein gutes Erlebnis ist, wenn man mit der Deutschen Bahn unterwegs ist. Und da wissen wir alle, dass da noch ein bisschen was zu tun ist.
16: Nicht nur in Frankreich und Spanien wüten derzeit Waldbrände. Jetzt kämpft man auch auf der griechischen Urlaubsinsel Kreta gegen die Flammen. 6000 Urlauber mussten bereits ihre Unterkünfte im Süden der Insel verlassen. Die Feuerfront ist rund 15 Kilometer lang. Auch bei uns in Deutschland brennt es immer wieder. Aktuell kämpft die Feuerwehr in den Chiemgauer Alpen gegen einen Brand in einem schwer zugänglichen Bereich eines Berges. Die größte Tiny-House-Siedlung im Radio 7-Land könnte schon bald im Landkreis Neu-Ulm entstehen. In Bellenberg hat jetzt der Gemeinderat den Weg für ein entsprechendes Baugebiet freigemacht. Bis zu 50 Mini-Häuser sind geplant. Im Idealfall kann der Bau im kommenden Jahr beginnen.
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9: Servus, liebe Autos und Lkw-Fahrer. A8 Richtung München. Da ist ein langer Stau. Merklingen bis Ostsee braucht eine Dreiviertelstunde Puffer. Und die Gegenrichtung A8 Richtung Stuttgart, da geht Stop and Go los ab Wendlingen, dauert 20 Minuten länger. Der neueste Blitzer in Leutkirch im Öschweg, 30er Bereich. Und wenn ihr noch was habt, einfach kurz anrufen im Radio 7 Servicezentrum. Nummer ist die 0800 70 77 110.
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9: Hello, hoffe ich ihr habt eine ruhige Woche, ist da noch. Es sind ja Sommerferien, das heißt, das Telefon dürfte das ein oder andere mal weniger klingeln. Und von uns gibt's jetzt erstmal Emotional von Alex Vaughan und danach noch frische Beats von Loy aus Deutschland. Auch noch mit dabei. In

Stefani, Radio 7 hier. Gibt jetzt einen Bobbycar-Rekord. Da ist ein Typ mit 150 km/h gefahren. Mit einem Bobbycar. Gut, der Typ war Ingenieur, der 34 Jahre alt, aus Hessen, hat das Teil irgendwie über Monate ordentlich getunt und ist jetzt in Österreich eine Bergstraße runtergedonnert mit fast 150 km/h auf einem Bobbycar. Und er hat's überlebt. Ich weiß nicht, wie es bei euch war, aber mein Rekord auf dem Bobbycar waren damals gefühlt 8 km/h und eine aufgeschürfte Kniescheibe. Eure Kinder machen nicht so einen Blödsinn. Männer werden einfach nie erwachsen.

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7: Also ab jetzt kann man schon irgendwie in Weiher reinspringen oder in See. Wir haben schon 30 Grad an der Kunsthalle in Göppingen. Tuttlingen 28, geht heute noch rauf auf bis zu 38. Stellenweise vielleicht sogar mehr. Und wie immer bei dem Wetter kann es dann auch mal ordentlich scheppern.
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7: Tja, da brennt ein LKW und wir haben keine doch. B29, Stuttgart-Ahlen zwischen Schwäbisch Gmünd und Iggingen brennender LKW, die Strecke ist da komplett dicht gemacht worden. A8 Richtung Stuttgart, ab Wendlingen immer wieder Stau, braucht 20 Minuten länger. Und A8 Richtung München, ab Märklingen, Stau bis Ulm-Ost dauert 20 Minuten länger auch. Der neueste Blitzer auf der B466 in der Ortsdurchfahrt Nersheim. Und wenn ihr noch was habt, einfach kurz anrufen im Radio 7 Servicezentrum. Nummer die 0800 70 77 110.
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0: mit einem der größten Hits von den Black Eyed Peas, der gefühlt auf jeder Abi-Party mal gelaufen ist. Dann 90er Upgrade von David Guetta, frischer Beat und Sia auch mit dabei. Radio 7 hat mehr Musik, mehr Abwechslung. Gleich ab 11 wieder.
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7: Für alle, die jetzt in kürzester Zeit noch die Bikini-Figur schaffen wollen, ohne zu sehr zu leiden, einfach kreativ sein. Vorschlag 1, mach die Reste-Diät. Da darfst du nur Reste essen, Kartoffelschale, Käserinde. Das kostet so viel Überwindung, dass du ganz schnell abnimmst. Und der beste Vorschlag überhaupt ist die gelebte Body-Positivity. Das heißt, wenn dein Körper Ecken und Kanten hat, bist du mit den Rundungen und den Ringen sehr attraktiv, wenn nicht sogar richtig geil.
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0: Bis zu 38 Grad, eventuell auch ein paar Grad mehr. Kopfwäschebrunnen Wangen schon 28, Aalen an der Ostalp Arena 31 Grad.
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8: Um 11 Uhr, guten Tag. Die Hitze sorgt europaweit für Waldbrände, auch bei uns in Deutschland. In den Chiemgauer Alpen brennt seit dem gestrigen Abend ein Bergwald. Derzeit läuft ein Großeinsatz im schwer zugänglichen Gipfelbereich der Hochwand. Die Menschen in Unterwössen sollen Fenster und Türen geschlossen halten. Auch im Süden Europas kämpfen die Feuerwehren gegen unzählige Brände. Auf der griechischen Ferieninsel Kreta kamen dabei 2 Feuerwehrleute ums Leben. 6.000 Urlauber mussten ihre Unterkünfte verlassen. Der Friedrichshafener Autozulieferer ZF macht wieder Gewinn. Nach 2 Jahren mit Verlusten in Milliardenhöhe verdiente der Konzern vom Bodensee im ersten Halbjahr 122 Millionen Euro. ZF-Vorstandschef Mietreich führte das Plus auf Kostendisziplin und die stärkere Konzentration auf profitable Produkte zurück. Der geplante Stellenabbau geht unterdessen weiter. In den kommenden beiden Jahren fallen deutschlandweit 14.000 Stellen weg. Bürgermeister zu werden ist offenbar für immer weniger Menschen attraktiv. Bei fast jeder zweiten Bürgermeisterwahl in Baden-Württemberg im letzten Jahr gab es nur einen Kandidaten bzw. Kandidatin. In Nenstetten im Alb-Donau-Kreis trat gar niemand an. Da schrieben die Wähler ihren Favoriten auf einen leeren Wahlzettel. Am Ende bekam dort eine Frau die meisten Stimmen. Damit ist sie fast schon eine Ausnahme. Nur in jedem 10. Rathaus regiert nämlich eine Frau. Der neue Alpaufstieg der A8 hat tatsächlich einen Vorgänger. Archäologen fanden jetzt auf der geplanten Trasse bei Drackenstein Teile der sogenannten Alp-Limes-Straße, einer Art Autobahn der alten Römer. Noch gehen die Grabungen weiter, bis die eigentlichen Arbeiten für den neuen Autobahnabschnitt zwischen Mühlhausen und Märklingen beginnen. Im kommenden Frühjahr soll es soweit sein.
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0: 4 Minuten nach 11, A7 Richtung Ulm, ab Illertissen 15 Minuten Stau. A8 Richtung München, Märklingen bis Ulm Ost, Stau braucht 20 Minuten länger. Und auf der A8 Richtung Stuttgart, da geht der Stau los, über Elchingen bis Ulm Nord. Ihr braucht braucht eine halbe Stunde Puffer momentan. Blitzer, Friedrichshafen, Eugenstraße 30 erlaubt. Und wenn ihr noch was habt, anrufen oder WhatsApp schicken geht immer unter der 0800 70 77 110.
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0: Hello. Der halben Stunde dann noch der beste Beweis dafür, dass man heute irgendwie gar nicht mehr groß die technische Ausrüstung braucht. Einfach nur WLAN und Talent. So hat's Kamerad geschafft.

Donnerstagmorgen startet dann die große Flucht. Das Auto vollgestopft, ja, alle paar Minuten so ein ungeduldiges, wann sind wir da? Und viele fahren von euch in Sommerurlaub. Und ADAC hat nochmal die Tankstellen analysiert. Ergebnis, kurz vor 12 mittags kriegst du immer noch momentan den besten Preis. Heißt, wer ein bisschen vorausschauend plant, und ich weiß, wie schwierig das ist, ich würde das Geld sich mit dadurch... Es ist nicht viel, aber hey, das ist immerhin die ein oder andere Kugel Eis. Freut man sich, und wir hoffen, wir dürfen euch dann mit in den Urlaub begleiten. Auch für die Fahrt dann.

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1: Wir verbringen den Donnerstag nur mit dem Besten. Im Radio 7 Hit 7er gleich die frisch verheiratete Taylor, Jennifer Lopez, die gerettet werden will, und richtig geiles Sommergefühl mit Kaigo und Ava Max. Alle gleich mit dabei. Im Hit 7er gibt's ab halb immer 30 Minuten Musik am Stück, weil Radio 7 hat die meiste Musik für euch.
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1: Viel Sonne und heiß. Elbang in Rudersporthalle schon 30, an der Sternwarte in Singen 28 Grad. 38 die Topwerte heute, also es sieht schon sehr danach aus, als werden wir diese Woche wieder die 40 knacken.
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1: Wenn ihr auf der A7 unterwegs seid Richtung Ulm, ab Illertissen stockt, dauert 20 Minuten länger. Und A8 Richtung München, ab Märklingen auch 20 Minuten plus. Kommt gut an.
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4: In Crailsheim am Gleichesteg 31 Grad, Überlingen 29. Es wird eine heiße Woche mit fast 40 Grad, deswegen da nochmal unbedingt an den Radio 7 Rückbankcheck denken. Also alle aussteigen heißt alle aussteigen, weil 5 Minuten fühlen sich dann an wie eine Stunde und es wäre nett, wenn wir uns alle nächsten Sommer wiederhören.
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5: Um 12 Uhr, guten Tag. Allein in Baden-Württemberg sind in diesem Sommer schon so viele Menschen an den Folgen extremer Hitze gestorben wie in den letzten 10 Jahren nicht. Nach Schätzungen des Robert-Koch-Instituts gab es bis jetzt fast 1.900 Hitzetote im Südwesten. Das ist ein trauriger Rekordwert für die vergangenen 10 Jahre. In Deutschland insgesamt starben in diesem Jahr schon fast 10.000 Menschen wegen den hohen Temperaturen. Und die Hitze bleibt uns vorerst erhalten. Heute könnte sogar der bisherige Temperaturrekord für einen Juli in Baden-Württemberg fallen. Die Deutsche Bahn überrascht uns heute mit positiven Zahlen. Die Fahrgastzahlen steigen und das macht sich auch in der Kasse bemerkbar. Die Bahn macht wieder Gewinn, sehr zur Freude des neuen Bundesverkehrsministers Steffen Bilger.
6: Das sind natürlich gute Nachrichten, dass die Bahn nicht nur jetzt erstmal seit vielen Jahren wieder Gewinn macht, sondern vor allem, dass die Fahrgastzahlen deutlich gestiegen sind. Und da muss natürlich das Ziel sein, dass es ein gutes Erlebnis ist, wenn man mit der Deutschen Bahn unterwegs ist. Und da wissen wir alle, dass da noch ein bisschen was zu tun ist.
5: Fast 6 Jahre nach dem Mord an einer früheren Brauereiunternehmerin in Schwäbisch Hall wird die Belohnung für entscheidende Hinweise deutlich erhöht. Die Familie lobt jetzt insgesamt 100.000 Euro aus. Die 94-Jährige war im Oktober 2020 getötet worden. Ein verurteilter Serienmörder im selben Stadtviertel kam für die Tat nicht in Frage. Der Fall ist bis heute ungelöst.
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4: Servus, liebe Auto- und Lkw-Fahrer. A7 Richtung Ulm, Altenstadt Illa. Ab da läuft's nicht mehr so rund, zieht sich bis zum Dreieck Kittelstetten. Eine halbe Stunde braucht ihr länger. Messer, Friedrichshafen, Messestraße, das mit Laser sogar im 70er-Bereich. Und wenn ihr noch was habt, einfach kurz anrufen im Radio 7 Servicezentrum 0.

hier ist Stefanie. Es ist 11:45 Uhr, ist dann so die Zeit bei den Temperaturen. Da hat bei einigen Menschen das Deo jetzt die weiße Fahne geschwungen, aufgegeben. Wichtig immer bei den anderen, bei uns selber nicht. Ach, es wird viel gemotzt gerade und irgendwie der Sprit ist teuer und das Eis ist teuer. Aber ganz im Ernst, man braucht dann ab und zu, muss man sich dann mal irgendwie hinsetzen und sagen, hey, aber eigentlich geht's uns doch gut, gell? Einfach mal 2-3 Minuten diese bekloppte Welt da draußen vergessen und sich gut fühlen.

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0: Wetter immer wirklich relativ spontan aufploppen. Das zeigt einem auch die Wetter-App nicht an. Wir sehen es ein paar Minuten früher. Billigen Wetter-Apps, die sind ja kostenlos sogar. Aber so richtig voraussagen kann man es nicht. Wenn wir irgendwas sehen, geben wir euch natürlich immer Bescheid.
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0: 1:30 A6 Richtung Heilbronn. Ab Pretzfeld 30 Minuten Stau. A7 Richtung Würzburg. Ab Altenstadt.

0: Straße. Und wenn es noch was gibt, 0800 70 77 110. Einfach kurz WhatsApp schicken oder anrufen.
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0: entspannt durch den Donnerstag. Radio 7 hier, Servus. Gleich ein Song, den viele mitsingen, aber keiner kann es so richtig. Keiner kann diese Stimme nachmachen von Dance Monkey. Der ist gleich mit dabei nach 1. Dann amerikanischer R&B und für ein bisschen Drive, Ed Sheeran. Ja, mal nicht an der Gitarre, sondern mit Beat. Gleich nach 1 alles bei Radio 7. Wir haben ja mehr Musik, mehr Abwechslung.
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1: Spontane Sommergewitter möglich bei dem Wetter. Immer 38 Grad, die Topwerte, Mindelheim 33. Und ab morgen wird es mit den Gewittern sogar noch relativ wahrscheinlicher.
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2: Um 13 Uhr, guten Tag. Fast 1.900 Menschen sind in Baden-Württemberg in diesem Sommer schon an den Folgen extremer Hitze gestorben. Ein Höchststand für die letzten 10 Jahre, schätzt das Robert-Koch-Institut. Zum Vergleich, im ganzen Jahr 2018, das auch schon sehr heiß war, gab es 1.260. Bundesweit zählt das RKI inzwischen fast 9.800 Hitzetote. Und die Hitzewelle ist ja noch nicht vorbei. Heute könnten sogar neue Rekordtemperaturen erreicht werden. Es gibt weiter jede Menge Probleme, aber die Deutsche Bahn schreibt zum ersten Mal seit Jahren wieder schwarze Zahlen. Im ersten Halbjahr fast 150 Millionen. Bahnchefin Paller findet, das ist ein Erfolg, auch wenn es noch viel zu tun gibt.
3: Konzernchefin Paller spricht die Pünktlichkeit und Zuverlässigkeit der Deutschen Bahn an. Sie sei erst zufrieden, wenn auch die Qualität wieder stimme, so Paller in der Mitteilung zur Halbjahresbilanz. Positiv dagegen der Trend im Kerngeschäft. Selbst die Sorgenkinder Güter- und Fernverkehr hätten ein Plus erwirtschaftet. Tanja Wagner, Nachrichtenredaktion.
2: Die Waldbrände in Südfrankreich treffen jetzt auch prominente Bewohner. George und Amal Clooney haben ihr Haus dort verlassen müssen. Sie schrieben dem Bürgermeister, sie wüssten nicht, ob ihr Zuhause diese schreckliche Zeit übersteht. Neben Südfrankreich kämpfen auch Teile von Spanien, Italien und Griechenland weiter mit schweren Waldbränden. Extremer Fäulnisgestank sorgt gerade für dicke Luft in einem Rottweiler Stadtviertel. Unter dem Hegneberg treffen mehrere Abwasserleitungen zusammen. Weil es nicht regnet, spült sie nichts durch und die Hitze lässt das stehende Wasser besonders schnell faulen. Anwohner und Autofahrer schalten deshalb Klimaanlagen aus und halten sich die Nase zu. Der Versorger ENRW gibt aber Entwarnung, gesundheitsgefährdend sei es nicht. Die Leitungen sollen jetzt durchgespült werden.
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1: Nach 1. Servus, liebe Auto- und Lkw-Fahrer. A6 Richtung Heilbronn. Bretzfeld geht der Stau los bis Heilbronn. Halbe Stunde plus. A7 Richtung Wolfsburg, Altenstadt-Iller bis Langenau stockt 20 Minuten plus. Und wenn ihr von Metzingen nach Stuttgart fahrt, das ist die B312, ab Riederich immer wieder Stop and Go, 20 Minuten plus. Blitzer, Greilsheim in der Hallerstraße. Wenn ihr noch was habt, 0800 70 77 110, die Nummer ins Radio 7 Service Zentrum.
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1: Hello. Gleich einer

Ferien. Ab morgen dann auch in Bayern und es gibt jetzt eine Prognose, wann und wo es besonders viel Stau geben wird. Wenn ihr da irgendwie nicht drinstehen wollt, dann checkt es am besten ganz kurz noch auf radio7.de aus. Da haben wir euch das zusammengestellt. Oder aber ihr sagt, oh nö, ist mir eigentlich wurscht. Das ist natürlich auch cool. Also je länger ihr im Stau steht, desto besser für uns, ja? Dann bekommt ihr auch mehr Musik, mehr Abwechslung. Immer hier bei Radio 7. Das hier jetzt, Bibi Rexha.

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0: dem Song ist die Messlatte natürlich hoch. Gleich für ein Radio 7 Hits 7er. Das pack mal rein. Robin Schulz, ja, Beat aus Deutschland ist immer geil. Dann Ava Max, So Am I. Und was wir auch noch mit reinpacken, ist der entspannteste Song aus 2024, der reingekommen ist. Für alle, die heute irgendwie noch ganz viel wegarbeiten müssen, um dann irgendwie in die Sommerferien starten zu können. Machen wir gleich. 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
1: Verdammt heiß. Da ist immer die Frage, wann gehe ich mit dem Hund spazieren, wenn ich einen hab. Ja, 21, 22 Uhr, wenn es irgendwie geht. Da haben wir dann unter 30 Grad wieder. Ansonsten, die Sonne knallt runter. Markdorf 35 Grad. Teilweise auch schon 37, 38. Und die Woche jetzt wird wirklich warm bleiben und stellenweise vermutlich dann auch knapp über 40 möglich.
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1: Es ist kurz nach 2. A6 Richtung Heilbronn. Ab Pretzfeld immer wieder Stau. 30 Minuten plus. A7 Richtung Würzburg ab Ellwangen, Stau bis Dinkelsbühl-Fichtenau, 35 Minuten plus.

0: heute und geblitzt wird in Bad Saulgall, Plattstraße. Und wenn ihr noch was habt, einfach anrufen oder WhatsApp schicken. Nummer ist die 0800 70 77 110.
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14: Fast 40 Grad bei euch in Wendlingen. Genau 38, Blumberg 34, die Badeseen warm. Aber deswegen unbedingt auch den Radio 7 Rückbank-Check machen, weil man geht nur 5 Minuten einkaufen, das ist für den Hund einfach nicht schön. Und alle aussteigen, meint dann eben auch alle aussteigen. Und dann kommen wir alle gut durch den Sommer hoffentlich. Wie wird es die nächsten Tage? Naja, öfter Gewitter dann möglich und es bleibt so heiß.
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15: Um 14 Uhr, guten Tag. In Baden-Württemberg sind in diesem Sommer schon so viele Menschen an den Folgen extremer Hitze gestorben wie in den letzten 10 Jahren nicht. Das Robert-Koch-Institut schätzt, dass es bis jetzt fast 1.900 Hitzetote im Land gab, bundesweit sogar fast 10.000. Patientenschützer fordern von der Politik deshalb wirksame Schutzmaßnahmen, vor allem für Pflegeheime und Krankenhäuser. Die Bahn steckt in einer Dauerkrise und kämpft an mehreren Fronten gleichzeitig, aber immerhin fällt die neue Halbjahresbilanz positiv aus, fast 150 Millionen plus. Und die Fahrgastzahlen steigen sogar leicht auf 960 Millionen in den ersten 6 Monaten dieses Jahres. Die Polizei hat einen 19-jährigen Mann festgenommen, der in Albstadt in der Nähe von Überlingen mit einer Schreckschusspistole rumgeballert haben soll. Die mutmaßliche Tatwaffe fanden die Beamten in einem Gebüsch. Der Mann soll letzte Woche zuerst vor einer Kneipe in die Luft geschossen haben. Dann zielte er auf eine Gruppe und drückte den Abzug. Es fiel aber kein Schuss. Schließlich zielte er noch auf einen Anwohner, der aus dem Fenster schaute. Verletzt wurde niemand. Die Lage nach den verheerenden Waldbränden rund um Madrid hat sich deutlich entspannt. Spaniens Regierung hob deshalb den nationalen Notstand auf. Allein in der Provinz Ávila wurden rund 50.000 Hektar Wald und Buschland verwüstet. Das entspricht in etwa der Größe des Bodensees. Dieser Waldbrand gilt als der größte Spaniens, seitdem das amtlich erfasst wird.
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14: Servus, liebe Auto- und Lkw-Fahrer, 4 Minuten nach 2. A6 Richtung Heilbronn. Weinsberg bis Heilbronn, Stau 25 Minuten plus. A7 Richtung Würzburg. Ab Ahlen-Westhausen zieht sich bis Dinkelsbühl-Fichtenau. Braucht fast eine Stunde Puffer. Und geblitzt wird in Leutkirch im Öschweck.

0: WhatsApp schicken. Nummer ist die 0800 70 77 110.
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0: Hello. Ja, die kognitiven Fähigkeiten vom Hirn, die lassen nach um diese Uhrzeit bei Temperaturen. Was macht man da? Kopf frei pusten. Machen wir gleich mit einem Wahnsinns-Sound. Fight for the Love ist mit dabei. Und jetzt was Aktuelles von den Typen, die einfach seit 20 Jahren von unserem Alltag schöner.

Stefanie hier, Radio 7. Morgen ist dann auch Bayern dran, Sommerferien und vorher noch Zeugnisse. Und das Schlimmste sind ja nicht die Noten, ja, wenn du irgendwie weißt, Mathe eine 4, okay, Haken dran. Das Schlimmste sind diese Sätze, weil, ich weiß nicht, also bei mir stand zum Beispiel mal im Zeugnis drin, Sven fand alternative Lösungswege. Das ist ja gut, also alternative Lösungswege, das will doch jeder Chef. Es ist nur am Ende des Tages ein Mittelfinger im Beamtendeutsch gewickelt und es sind lauter so Dinge in diesen Zeugnissen teilweise drin. Deswegen haben wir gesagt, okay gut, wir müssen den Geheimcode Zeugnis morgen entschlüsseln. Morgen früh beim Radio 7 Morgenteam, das was in den Zeugnissen steht, übersetzt, so dass es die Menschen verstehen, die die Zeugnisse bekommen. Also in Jugendsprache. Morgen früh ab 5 einfach einschalten und wissen, ob du gerade abgewatscht worden bist oder nicht.

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8: Ist eine 40-Grad-Woche. Erst abends ab 22 Uhr wieder unter 30 Grad und ab morgen dann auch vermehrt Gewitter.
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8: A6 Richtung Heilbronn ab dem Kreuz Weinsberg Stau, dauert 20 Minuten länger. Und A7 Richtung Würzburg extrem viel los. Am Firngrundtunnel Blockabfertigung, Stau geht los. Ahlen-Oberkochen braucht eine Stunde 15 Minuten Puffer. Blitzer ist in Friedrichshafen, Eugenstraße sind 30 erlaubt. Und wenn ihr noch was habt, 0800 70 77 110. Einfach kurz anrufen oder eine WhatsApp schicken.
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1: Bei dem Wetter geht eigentlich nur noch eins.
2: Morgens an Pool, mittags an Strand.
1: Ja, es ist knalleheiß. Aktuell 36 Grad bei euch in Ellwangen und Günzburg. Ravensburg meldet 35. Macht also auch unbedingt den Radio 7 Rückbank-Check. Lasst bitte niemals Babys, Kinder oder Hunde im Auto zurück. Später so, gegen 20 Uhr, hier und da auch mal kurze Schauer und Gewitter. Kühler wird's dadurch aber auch nicht mehr.
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3: Um 15 Uhr, guten Tag. Fast 1.900 Menschen sind in Baden-Württemberg in diesem Sommer schon an den Folgen extremer Hitze gestorben. Ein Höchststand für die letzten Jahre, schätzt das Robert-Koch-Institut. Zum Vergleich, im ganzen Jahr 2018, das auch schon sehr heiß war, gab es 1.260. Bundesweit zählt das RKI inzwischen fast 9.800 Hitzetote. Besonders gefährdet sind ältere Menschen über 75. Und die Hitzewelle ist ja noch nicht vorbei. Heute könnten sogar neue Rekordtemperaturen erreicht werden. Es gibt jede Menge Probleme, zum Beispiel mit der Pünktlichkeit, aber die Deutsche Bahn schreibt zum ersten Mal seit Jahren wieder schwarze Zahlen. Im ersten Halbjahr fast 150 Millionen. Bahnchefin Paller findet, das ist ein Erfolg, auch wenn es noch viel zu tun gibt.
4: Konzernchefin Paller spricht die Pünktlichkeit und Zuverlässigkeit der Deutschen Bahn an. Sie sei erst zufrieden, wenn auch die Qualität wieder stimme, so Paller in der Mitteilung zur Halbjahresbilanz. Positiv dagegen der Trend im Kerngeschäft. Selbst die Sorgenkinder Güter und Fernverkehr hätten ein Plus erwirtschaftet. Tanja Wagner, Nachrichtenredaktion.
3: Nach dem Auslaufen des Tankrabatts hat sich das Leben in Deutschland sprunghaft verteuert. Im Juli lagen die Verbraucherpreise um 2,8% über dem Niveau des Vorjahresmonats. Neben Benzin wurden Restaurantbesuche und Reisen teurer, Lebensmittel im Schnitt kaum. Der Alpaufstieg der A8 hat tatsächlich einen Vorgänger. Archäologen fanden jetzt auf der geplanten Trasse bei Drackenstein Teile der sogenannten Alblimesstraße, eine Art Autobahn der alten Römer. Noch gehen die Grabungen weiter, bis die eigentlichen Arbeiten für den neuen Autobahnabschnitt zwischen Mühlhausen und Märklingen beginnen. Im kommenden Frühjahr soll es soweit sein.
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1: Die Straßen sind knackig voll. Hier sind die größten Probleme. A6 Nürnberg Richtung Heilbronn zwischen dem Kreuz Weinsberg und Heilbronn-Neckars-Ulm. 4 Kilometer Stau, 20 Minuten plus. A7 Ulm Richtung Würzburg zwischen Allen-Oberkochen und Dinkelsbühl-Fichtenau. 12 Kilometer Stau, über eine Stunde Zeitverlust. Vorsicht auf der A8 München-Stuttgart zwischen Ulm-West und dem Rastplatz Kemmental. Fahrzeugteile. A81 Singen Richtung Stuttgart zwischen Oberndorf am Neckar und Sulz am Neckar. Hier sind Menschen auf der Fahrbahn. Auf der B27 Villingen-Schwenningen Richtung Schaffhausen läuft zwischen Schwenningen-Mühlhausen und Schwenningen-Messegelände ein Feuerwehreinsatz. Beide Fahrtrichtungen gesperrt. Und ganz frisch reingekommen in Ulm am Berliner Ring hat's gekracht auf Höhe der Albert-Einstein-Allee. Hier staut sich schon ordentlich zurück. Aktuellster Blitzer steht in Bad Saulgau in der Platzstraße. Alle anderen findet ihr auf radio7.de. Kommt gut durch.
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1: Ey, einmal an die Stirn fassen. Das Radio 7 Land hat Fieber. Bis zu 38 Grad heute. Und weil das ja nicht schon genug ist, knallen wir jetzt noch die Sonne aus Afrika obendrauf. Waka Waka von Shakira. Gleich nach der schönen Stimme von Alex Warren. Habt

0: Der Donnerstagnachmittag um 12 nach 3. Hier ist Radio 7. Heute am bundesweiten Zu-Spät-Komm-Tag. Ja, ich geb's zu, ich bin auch einer. Aber ey, wir können wirklich nichts dafür. Wir versuchen es immer, schaffen's aber nicht pünktlich zu sein. Es tut uns wirklich leid. Also, der nächste Song ist jetzt für alle, die auch hier und da mal zu spät sind. Wir versuchen uns zu bessern. Ed Sheeran, The Fire.
1: Hallo? Ihr hört gerade die Instrumentalversion von Ed Sheeran, Sapphire. Der Künstler ist wohl noch nicht bereit zu singen. Heute ist der offizielle Zu-Spät-Komm-Tag und das nimmt Ed Sheeran offenbar sehr ernst. Er ist ja auch, da kriege ich gerade die Info, er ist gleich bereit. Braucht nur noch seine Brille, damit er den Songtext richtig sehen kann.
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1: Ja, da ist er. Zwar noch nicht ordentlich frisiert, aber wer ist das um die Uhrzeit schon? Dann übergebe ich jetzt an Ed.
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0: 4. Hier ist Radio 7 am durchgeschwitzten Donnerstag. Ja, da will man am liebsten irgendwie gar nichts mehr machen, oder? Ich hoffe, ihr habt ein kühles Fleckchen, ihr könnt ein bisschen langsamer machen. Davon träumt wahrscheinlich auch die Radio 7 Playlist. Hä? Kannst du vergessen, die muss ranklotzen. Gleich wieder 30 Minuten Hits am Stück. Da kriegt ihr tagsüber immer die meiste Musik mit dem Radio 7 Hitsiebener.
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0: 34 bis 38 Grad sind heute drin. Macht also bitte unbedingt den Radio 7 Rückbank-Check. Aussteigen heißt, alle steigen aus. Am Abend dann hin und wieder kurze Schauer und Gewitter möglich. Die werden morgen und am Wochenende auch gerne mal kräftiger. Dazu bleibt's heiß bei um die 30 Grad.
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0: Ganz schön was los auf den Straßen. Wir starten um 3:30 auf der A7 Ulm Richtung Füssenreute zwischen Föhringen und Illertissen. Unfall mit mehreren Fahrzeugen. Hier sind Menschen auf der Fahrbahn. A7 Ulm Richtung Würzburg zwischen Heidenheim und Dinkelsbühl-Fichtenau. 10 Kilometer Stau, über eine Stunde Zeitverlust. Achtung, Fahrzeugteile auf der A8 München-Stuttgart zwischen Burgau und Günzburg. B27 Villingen-Schwenningen Richtung Schaffhausen. Da läuft zwischen Schwenningen-Mühlhausen und Schwenningen-Messegelände ein Feuerwehreinsatz. Beide Fahrtrichtungen sind voll gesperrt. Achtung, mehrere Müllsäcke auf der B30 Ravensburg Richtung Friedrichshafen zwischen Weingarten und Ravensburg-Nord. Vorsicht auf der B314, Wald zu Tingen Richtung Singen zwischen Eggingen und Stühlingen-Eberfingen. Ein brennender LKW. Hier braucht ihr gerade 30 Minuten länger. Und die B466 Heidenheim an der Brenz Richtung Donsdorf Nord ist wegen einer Unfallaufnahme zwischen Nenningen und dem Abzweig Donsdorf voll gesperrt. Aktuellster Blitzer steht auf der B31 zwischen Sipplingen und Überlingen, da sind 70 erlaubt. Alle anderen findet ihr auf radio7.de. Kommt gut durch.
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0: vor vier. Schönen Donnerstagnachmittag. Und ey, das kannst du dir nicht ausdenken. Die Deutsche Bahn hat heute ihre Halbjahreszahlen vorgestellt und hat sich ohne Scheiß den offiziellen bundesweiten Zu-Spät-Komm-Tag dafür ausgesucht. Der ist heute. Also, das kannst du keinem verzählen. Zu spät kommen, das können die. Das gibt's bei uns aber nicht. Pünktlich nach vier geht's weiter mit mehr Musik für euren Arbeitstag. Mit am Start der erfolgreichste Hit von Tove Lo. Außerdem ganz viel Bass dank Artemas und heißer neuer Sound von Temper City.
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0: Bis zu 38 Grad sind heute am heißesten Tag der Woche drin. Macht also bitte unbedingt den Radio 7 Rückbank-Check. Aussteigen heißt, alle steigen aus dem Auto. Später zieht dann eine Schauergewitterfront über uns, kommt nicht überall was runter, bleiben auch einige Fleckchen trocken. Morgen und am Wochenende dann ähnlich, heiß, sonnig, aber auch einige Gewitter am Start.
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16: Um 16 Uhr, guten Tag. Die Hitzewelle wird heute stellenweise von Blitz und Donner und einer Sturmfront abgelöst. Letztere erwartet der Deutsche Wetterdienst aber eher für die Mitte und den Norden Deutschlands. Vorher steigen die Temperaturen örtlich bis zu 40 Grad. Das Robert-Koch-Institut schätzt, dass in Baden-Württemberg in diesem Sommer schon so viele Menschen an den Folgen extremer Hitze gestorben sind, wie in den letzten 10 Jahren nicht, nämlich fast 1.900. Bundesweit waren es sogar fast 10.000 Hitzetote. Fast 4,4 Millionen Menschen aus der Ukraine haben bisher in der EU Schutz gefunden. Aber ukrainischen Männern soll jetzt die Flucht vor dem Krieg gegen Russland erschwert werden. Wehrfähige Ukrainer profitieren in Deutschland und anderen EU-Staaten nicht mehr von vereinfachten Aufnahmeregeln. Bei der Bahn gab es in der ersten Jahreshälfte fast 1 Milliarde Fahrgäste und zum ersten Mal seit Jahren wieder einen Gewinn, 150 Millionen Euro. Bahnchefin Paller freut sich, sieht aber natürlich noch viel zu tun, nicht nur bei der Pünktlichkeit. Fast 6 Jahre nach dem Mord an einer früheren Brauereiunternehmerin in Schwäbisch Hall wird die Belohnung für entscheidende Hinweise deutlich erhöht. Die Familie lobt jetzt insgesamt 100.000 Euro aus. Die 94-Jährige war vor 6 Jahren getötet worden. Ein verurteilter Serienmörder im selben Stadtviertel kam für die Tat nicht in Frage. Der Fall ist bis heute ungelöst.
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0: Wir starten auf der A7 Ulm Richtung Füssenreute zwischen dem 3 Kittistetten und Illertissen. 8 Kilometer Stau nach einem Unfall, 40 Minuten plus. A7 Ulm-Würzburg zwischen Allen-Oberkochen und Dinkelsbühl-Fichtenau, 15 Kilometer Stau, über eine Stunde Zeitverlust. A96 Lindau Richtung München zwischen Sigmarszell und Wangen-West, 3 Kilometer Stau, 20 Minuten plus. B10 Stuttgart Richtung Ulm zwischen Reichenbach-Hochdorf und der Überleitung Uhingen B10. In beiden Richtungen brennender PKW. Die Fahrbahn ist voll gesperrt. Sichtbehinderungen durch Rauch. Auf der B27 Villingen-Schwenningen Richtung Schaffhausen zwischen Schwenningen-Mühlhausen und Schwenningen-Messegelände. Auch hier ein Feuerwehreinsatz. Beide Fahrtrichtungen gesperrt. Und auf der B314 Waldshut-Tingen Richtung Singen zwischen Ofter, Ringen und Eberfingen. Ein brennender LKW. Auch hier bitte weiträumig umfahren. Der aktuelle Blitzer steht in Leutkirch im Öschweg, da sind 30 erlaubt. Alle anderen findet ihr auf radio7.de. Kommt gut durch.
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0: Habt ihr schon mal Wespen mit dem Po wackeln sehen? Die machen das ja öfter mal beim Trinken, angeblich irgendeine Atemtechnik. Ich glaube ja, die hören heimlich Radio 7. Absoluter Po-Wackel-Hit gleich von Artemas und jetzt neues Zeug von Temper City. Ganz frischer Sound auf der Radio 7-Playlist. Self-Aware.

4. Radio 7 hier am heißesten Tag der Woche. Bis zu 38 Grad, wir haben es im Wetter gehört. Wir brauchen Abkühlung. Von außen, aber auch von innen. Perfektes Stichwort. Kennt ihr schon den Ice Drive-In in Ochsenhausen? Da fahrt ihr einfach mit dem Auto ans Bestellfenster, wie bei Maggots und bei Burger King. 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Das schnellste Eis im Radio 7-Land, perfekt an solchen heißen Tagen. Ist irgendwie ein bisschen wie bei uns. Bock auf gute Mucke? Einfach im Auto sitzen bleiben. Und laut drehen. Jetzt im Angebot für euch. Topic, Fireboy, DML und Nico Santos.

0: Donnerstagnachmittag, ihr seid bei Radio 7. Ja, und ich weiß ganz genau, warum. Ihr wartet auf den Radio 7 Hit 7er. Und den kriegt ihr. Gleich ab halb wieder die meiste Musik am Stück auf der Playlist Bibi Rexha, The Black Eyed Peas und eine coole neue WM-Mucke von David Guetta. Der klingt richtig geil. Kriegt ihr gleich.
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14: Natürlich geht's um nichts anderes als um eine Heißluftfritteuse. Wobei man Fritteuse gar nicht mehr sagen darf, sondern Friteurin. Denn es ist einfach in.
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0: Ja, es ist knalleheiß. Aktuell 36 Grad in Crailsheim und Ulm. Villingen-Schwenningen meldet 33. Macht also unbedingt den Radio 7 Rückbank-Check. Lasst bitte niemals Babys, Kinder und Hunde im Auto zurück. Später am Abend auch ein paar kurze Schauer und Gewitter. Kühler wird's dadurch aber auch nicht.
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0: Auf der A7 Ulm Richtung Fürstenreute zwischen dem Drei Kittistetten und Illertissen 8 Kilometer Stau nach einem Unfall, 45 Minuten Zeitverlust. A7 Ulm Richtung Würzburg zwischen Allen-Oberkochen und Dinkelsbühl-Fichtenau 16 Kilometer Stau, über eine Stunde Zeitverlust. Rüber auf die A8 Stuttgart-München zwischen Eichelberg und der Ausfahrt Hohenstadt 6 Kilometer Stau, hier braucht ihr 20 Minuten länger. A96 Lindau Richtung München zwischen Weißensberg und Wangen West 4 Kilometer Stau, 15 Minuten plus. Vorsicht auf der B10 Ulm Richtung Stuttgart zwischen Uhingen und Reichenbach-Hochdorf, brennender PKW, die Fahrbahn ist voll gesperrt. Dauert länger auf der B29, Aalen Richtung Nördlingen, zwischen Hüttlingen B19 und Aalen Oberalfingen, 16 Minuten Zeitverlust. Und auf der B314, Wald zu Thiengen Richtung Singen, zwischen Wutöschingen, Offerdingen und Eggingen, da brennt ein LKW, hier braucht ihr aktuell 20 Minuten mehr. Der aktuellste Blitzer steht in Geislingen in der Paulinenstraße, da sind 30 erlaubt, alle anderen gibt's auf radio7.de. Kommt mir gut an.
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0: kurz vor 5, hier ist Radio 7 und da haut ihr noch schnell eure Abwesenheitsnotiz in die Tasten. Ey, bestes Gefühl vor dem Urlaub, oder? Also fast schon besser als der eigentliche Urlaub. Habt feine Ferien mit euren Kiddies. Wir verbringen die Urlaubsstimmung schon mal durch eure Lautsprecher. Gleich nach 5 mit dem wohl coolsten Hit ever. Sonnenbrille auf, Fenster runter zu Sorry von Justin Bieber. Ich drehe hier gleich richtig auf, verspreche ich euch. Dann haben wir den neuen Hüft-Ausrenk-Hit von Becky G und Topic. Und Leonie startet gleich rein, direkt nach den News.
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2: Heiß, heißer Radio 7 Land. Bis zu 38 Grad sind heute am heißesten Tag der Woche drin. Später zieht dann eine Schauergewitterfront über uns, kommt aber nicht überall was runter, bleiben auch einige Fleckchen trocken. Morgen und am Wochenende dann ähnlich. Heiß, sonnig, aber auch einige Gewitter am Start.
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3: Um 17 Uhr, guten Tag. In Baden-Württemberg könnte heute der Temperaturrekord für einen Juli fallen. In Ohlsbach im Ortenaukreis wurden heute Nachmittag 40,2 Grad gemessen. Der Deutsche Wetterdienst sagt, es ist aber unklar, ob der Wert so stehen bleibt. Außerdem ziehe gerade eine Böenfront übers Land, die Abkühlung bringt. Bei uns im Süden müsst ihr bis Samstag mit Gewittern rechnen. Im Westen und der Mitte Deutschlands soll es heute auch zum Teil Orkanböen geben. Viele ukrainische Männer wollen nicht im Krieg gegen Russland kämpfen. Sie fliehen unter anderem nach Deutschland. Aber das wird jetzt schwieriger. Die vereinfachten Aufnahmeregeln für sie in der EU werden abgeschafft. Monatlich mobilisiert die Ukraine bis zu 34.000 Mann. Damit kann sie die vielen Fahnenflüchtigen aber kaum ausgleichen. Die Waldbrände in Südfrankreich treffen jetzt auch prominente Bewohner. George und Amal Clooney haben ihr Haus dort verlassen müssen. Sie schrieben dem Bürgermeister, sie wüssten nicht, ob ihr Zuhause diese schreckliche Zeit übersteht. Neben Südfrankreich kämpfen auch Teile von Spanien, Italien und Griechenland weiter mit schweren Waldbränden. Extremer Fäulnisgestank sorgt gerade für dicke Luft in einem Rottweiler Stadtviertel. Unter dem Hegneberg treffen mehrere Abwasserleitungen aufeinander. Weil es nicht regnet, spült sie nichts durch und die Hitze lässt das stehende Wasser besonders schnell faulen. Anwohner und Autofahrer schalten deshalb Klimaanlagen aus und halten sich die Nase zu. Der Versorger ENRW gibt aber Entwarnung, gesundheitsgefährdend sei es nicht. Die Leitungen sollen jetzt durchgespült werden.
1: Die Sparkassenwirtschaftsinformationen.
4: Trotz unpünktlicher Züge und maroder Infrastruktur machte die Deutsche Bahn erstmals seit Jahren mit ihrem Kerngeschäft wieder Gewinn. Hinzu kommt eine hohe Nachfrage. Fast 1 Milliarde Bahnfahrten machten die Reisenden in den ersten 6 Monaten 2026, wie der bundeseigene Konzern mitteilte. Das waren 1,8% mehr als im Vorjahreszeitraum. Unterm Strich verzeichnete die Bahn im ersten Halbjahr ein Plus von 147 Millionen Euro und erwartet auch für das Gesamtjahr schwarze Zahlen. Und noch der Blick auf den DAX, der stand zuletzt bei 25.550 Punkten. Thomas Brock für Radio 7.
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2: A7 Ulm Richtung Füssen heute zwischen Nersingen und Illertissen. 8 Kilometer Stau nach einem Unfall, 45 Minuten plus. A7 Ulm Richtung Würzburg zwischen Allen-Oberkochen und Dinkelsbühl-Fichtenau. 15 Kilometer Stau, über eine Stunde Zeitverlust. Auf der B10 Ulm Richtung Stuttgart ist zwischen Uhingen und Reichenbach-Hochdorf wegen des brennenden PKWs die Fahrbahn komplett gesperrt. Dauert länger auf der B27 Villingen-Schwenningen Richtung Schaffhausen zwischen Schwenningen-Ost-Trossingen und Schwenningen-Mühlhausen-Flugplatz 15 Minuten plus. B29 Aalen Richtung Nördlingen, da stockt der Verkehr zwischen Hüttlingen und Aalen-Oberalfingen, hier braucht ihr 15 Minuten. Und auf der B314 Singen Richtung Waldshut-Tiengen zwischen Stühlingen und Eggingen 20 Minuten plus. Aktuellster Blitzer steht in Unterrot in der Illertisser Straße. Alle anderen gibt's auf radio7.de. Kommt mir gut an.
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2: Ey, was die diese Woche geleistet haben. Sie kämpfen und kämpfen. Fetten Applaus für Deo und Parfüm, die sich wirklich sowas von einem abschaffen. Ja, und jetzt geht's direkt mit dem nächsten Härtetest weiter. Der Sommerhit zum Mitsingen, Mittanzen und Mitschwitzen. Topic zusammen mit Becky G und Sorry Papi gleich bei uns. Und das ist unsere Lieblings-Leonie. Jetzt für euch. Euch einen schönen Feierabend.

0: Sorry? Da gibt's eigentlich gar nicht sorry zu sagen. Ihr fahrt in den Feierabend, hier ist Radio 7, gleich 4:15. Und da bin ich ziemlich neugierig, was landet bei euch nach Feierabend heute im Becher? Schoko? Vanille? Erdbeere? Ah, langweilig, kennen wir doch alle. Wie wär's mal mit was Neuem?
1: Entweder Pommes, Eissorten oder Wolke. Also Wolkeneis. Das wäre dann aus so Wolle und dann, aber das schmeckt halt wie Eis, aber das fühlt sich dann wie Wolle an.
2: Elektrogeschmack. Also Stromgeschmack. Und dann ist man in der Zunge geschockt.
0: Elektrogeschmack. Alles klar. Egal was, Hauptsache viel. Abkühlung von innen. Dringend notwendig. Vor allem bei so einem heißen Teil von Topic und Becky G. Sorry, Papi. Jetzt

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0: gleich 17:30. Ihr hört Radio 7. Wie schön, dass das so ist. Und während Klimaanlagen, Ventilatoren oder auch Eiswürfel gerade an ihre Grenzen kommen, drehen wir mit dem Radio 7 Hitzeebner erst richtig auf. Gleich wieder haufenweise gutes Zeug eingepackt und vollgestopft in eine 30-Minuten-Playlist. Mehr Musik, mehr Abwechslung, nonstop bis 6.
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0: Es ist knalleheiß. Aktuell 35 Grad bei euch in Göppingen und Ravensburg. In Sigmaringen aktuell 32. Macht also unbedingt den Radio 7 Rückbank-Check. Lasst bitte niemals Babys, Kinder und Hunde im Auto zurück. Später am Abend hier und da auch mal kurze Schauer und Gewitter. Kühler wird's dadurch aber auch nicht. Morgen und am Wochenende immer häufiger Hitzegewitter. Dazu wird's schwül bei um die 30 Grad.
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0: Und wem es gerade zu warm ist, der startet am besten seine Tour auf der B27, B33 Schaffhausen Richtung Villingen-Schwenningen. Vorsicht, hier liegt zwischen Donaueschingen-Hüfingen und Donaueschingen-Mitte ein Schwimmbecken auf der Fahrbahn. Weiter zu den Staus. A7 Ulm Richtung Füssenreuth zwischen dem Dreikittistetten und Illertissen 8 Kilometer Stau, 45 Minuten plus. A7 Ulm Richtung Würzburg zwischen Allen-Oberkochen und Dinkelsbühl-Fichtenau 11 Kilometer Stau, eine Stunde Zeitverlust. B10 Ulm Richtung Stuttgart, da ist zwischen Uhingen und Reichenbach-Hochdorf die Fahrbahn voll gesperrt und zwar wegen einem brennenden PKW. Und es dauert länger auf der B313 Nürtingen Richtung Reutlingen zwischen Südumgehung Nürtingen und Nürtingen-Reitwangen. Hier braucht ihr gerade 15 Minuten länger. Hey, falls jemand ein Foto machen kann von diesem Schwimmbecken auf der B27, bitte her damit. Aktuell ist der Blitzer in Bad Saulgau in der Platzstraße. Alle anderen findet ihr auf radio7.de. Kommt gut durch.
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0: kurz vor sechs, hier ist Radio 7 in der Zeugniswoche. Ja, gestern in Baden-Württemberg, morgen zieht Bayern nach. Ja, und wenn Radio 7 ein Zeugnis bekommen würde, dann wäre für die nächste halbe Stunde auf jeden Fall eine Eins mit Sternchen drin. Noch mehr Musik auf eurem Weg nach Hause. Robin Schulz zusammen mit Jasmine Thompson und Sun Goes Down. Habe ich richtig Bock drauf. Die Power-Kombi Justin Bieber und The Kid Leroy. Und rein geht's mit Partymaus Kato und Turn the Lights Off.
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0: 34 bis 38 Grad sind heute drin. Macht also bitte unbedingt den Radio 7 Rückbank-Check. Aussteigen heißt, alle steigen aus. Gegen Abend dann hin und wieder kurze Schauer und Gewitter möglich. Die werden morgen und am Wochenende auch mal kräftiger. Dazu bleibt's heiß bei um die 30 Grad.
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10: Um 18 Uhr, guten Abend. Die Mitglieder der Europäischen Fußballunion UEFA machen jetzt richtig ernst. Wie eben gemeldet wurde, drohen sie dem Weltverband geschlossen mit einem Boykott aller FIFA-Wettbewerbe, falls der den geplanten Investorendeal durchzieht. Diese Drohung gilt so lange, bis die FIFA ihre Pläne für den Verkauf kommerzieller Rechte komplett beerdigt. Der Juli-Temperaturrekord könnte heute in Baden-Württemberg fallen. In Ohlsbach im Ortenaukreis wurden vorläufig 40,2 Grad gemessen. Da fehlt aber noch der wetteramtliche Stempel gewissermaßen. Der bisherige Juli-Rekord liegt bei 39,8 Grad, gemessen vor 7 Jahren im Kreis Karlsruhe. Von Westen her zieht eine Böenfront übers Land, die Abkühlung bringt. Und bis einschließlich Samstag müsst ihr bei uns im Süden mit heftigen Gewittern rechnen. In anderen Teilen Deutschlands kann es Sturm mit Orkanböen geben. Das Vertrauen von uns Bürgerinnen und Bürgern in den Staat ist nach einer neuen Umfrage auf einen Tiefststand gesunken. Das zeigt eine Bürgerbefragung im Auftrag des Beamtenbunds DBB. Fast 80% der Befragten meinen, der Staat sei wegen der Fülle seiner Aufgaben und Probleme überfordert. Fettleibigkeit ist eins der größten Gesundheitsrisiken. Ein aktuelles Ranking aus Daten vom Gesundheitsatlas zeigt, in den Kreisen Rottweil, Esslingen, Heidenheim und Schwarzwald-Baar sind über 10% der Bürger nach ärztlichen Maßstäben zu dick. Biberach, Tuttlingen, Remsmoor, Göppingen und Zollernalb liegen mit über 9% im Mittelfeld. Mit am wenigsten Fettleibige gibt's im Kreis Konstanz mit nur 7%.
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11: Nachmittag, 6:02. Vorsicht auf der A96 Lindau Richtung München. Zwischen Wangen West und Wangen Nord liegen mehrere Spanngurte auf der Fahrbahn. Und dann dauert es länger auf der B314 Singen Richtung Waldshut-Tiengen. Zwischen Stühlingen-Eberfingen und Eggingen. Stockender Verkehr wegen eines Feuerwehreinsatzes. Hier braucht ihr gerade 20 Minuten länger. Neuester Blitzer steht in Greilsheim in der Hallerstraße. Alle anderen findet ihr auf radio7.de. Kommt mir gut an.
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11: So, genau, hier noch ein bisschen die Nebelmaschine anschmeißen. Ja, sehr gut, genau. Und einmal die Disco-Kugel nach unten fahren. Noch ein bisschen, ja. Perfekt. Ja, und die Boxen bitte voll auf Anschlag. Macht laut für Turn the Lights

0: schwitzen heute am Donnerstagnachmittag gleich 17:45. Ja, das ist heute der heißeste Tag der Woche. Da möchte ich mal wissen, was macht ihr denn nach Feierabend jetzt, um klar zu kommen?
1: Ein Kuscheln und einen heißen Tee dazu.
2: Einen schönen Winterpulli anzuziehen. Eine Mütze, die ich neu gekauft habe.
0: Scheiße, falscher Knopf.
2: Mit Freunden ins Waldbad.
3: Einfach die Sonne genießen.
4: Bleib im Keller sitzen.
2: Wahrscheinlich am See gehen.
5: Ich denke, wir werden auf jeden Fall einmal noch grillen, solange das Wetter noch mitspielt.
0: Ja, das hört sich doch gut an. Ja, und weil 38 Grad ja nicht schon genug sind, knallen wir jetzt nochmal die Sonne aus Los Angeles obendrauf. Da kommen Cat's Eye nämlich her. So eine relativ neue Girlgroup, so ein bisschen wie die Spice Girls von heute. Und die kriegt ihr jetzt hier auf Radio 7 mit Gabriella. Habt einen schönen Donnerstag-Feierabend.
6: Hallo,

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0: gleich halb sieben. Hier ist Radio 7 am durchgeschwitzten Donnerstag. Ey, da will man doch am liebsten gar nichts mehr machen, oder? Ich hoffe, ihr habt ein kühles Fleckchen gefunden, könnt ein bisschen langsamer machen. Davon träumt wahrscheinlich auch die Radio 7 Playlist. Die muss ranklotzen. Gleich wieder 30 Minuten Hits am Stück. Da kriegt ihr tagsüber immer die meiste Musik mit dem Radio 7 Hitsiebner.
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0: Heute am heißesten Tag der Woche. Später ziehen dann Schauergewitter über uns, kommt nicht überall was runter, bleiben auch einige Fleckchen trocken. Morgen und am Wochenende dann ähnlich. Heiß, sonnig, aber auch einige Gewitter am Start.
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0: Vorsicht bitte auf der A7 Würzburg Richtung Ulm. Zwischen Heidenheim und Gingen-Herprechtingen sind Menschen. Nee, stimmt gar nicht, sind Reifenteile auf der Fahrbahn. A96 Lindau Richtung München. Zwischen Wangen-West und Wangen-Nord liegen mehrere Spanngurte. Auf der B314 Wald zu Tingen Richtung Singen zwischen Ofterdingen und Eberfingen ein brennender LKW. Wenn ihr euch auskennt, fahrt am besten weit rum. Und hier sind die Menschen auf der Fahrbahn. Vorsicht auf der B294 Freudenstadt Richtung Rottweil zwischen dem Schlossbergtunnel und Schramberg. Aktuellster Blitzer steht in Geistingen in der Paulinenstraße. Da sind 30 erlaubt. Alle anderen findet ihr auf radio7.de. Kommt gut durch.
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0: Donnerstagabend. Hier ist Radio 7. Kurz vor 7. Und wir öffnen gleich wieder unsere frische Theke. Die hat ja jeden Abend von 7 bis 8 Uhr auf. Im Angebot neue Chartmucke, Hits, die bereits in Vergessenheit geraten sind und ganz neues Zeug, das noch gar nicht so bekannt ist. Bleibt gern dran. Das Hit-Update geht gleich los.
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0: Heute der heißeste Tag der Woche. Aktuell noch 31 Grad bei euch in Crailsheim. Leutkirch und Memmingen melden 33 Grad. Später am Abend hier und da auch mal ein kurzer Schauer. Kühler wird es dadurch aber auch nicht. Morgen und am Wochenende immer häufiger Hitze, Gewitter. Dazu wird es schwül bei um die 30 Grad.
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6: Ich bin Cornelius Dreger. Die UEFA droht jetzt offen mit einem Boykott der Fußball-WM. Solange die Investorenpläne von FIFA-Boss Infantino auf dem Tisch liegen, werde keine europäische Nationalmannschaft an einer WM teilnehmen. Das haben die UEFA-Mitgliedsverbände einstimmig beschlossen. Die Weltmeisterschaft gehört dem Fußball, heißt es in einer gemeinsamen Erklärung. Infantino will Teile der WM an private Investoren verkaufen und so noch mehr Geld machen. Die Deutsche Bahn schreibt wieder schwarze Zahlen, zum ersten Mal seit 7 Jahren. Für das erste Halbjahr verbucht der Konzern einen Gewinn von fast 150 Millionen Euro. Von den geplanten 28.000 Baustellen dieses Jahr ist die Hälfte bereits abgeschlossen. Außerdem haben offenbar viele Menschen wegen der hohen Spritpreise öfter mal den Zug genommen, statt ins Auto zu steigen, sagt Bahnsprecher Achim Staus.
7: Über 960 Millionen Reisende fuhren im ersten Halbjahr mit den Zügen der Deutschen Bahn. Rund 17 Millionen mehr als im Vorjahr. Gute Zahlen allein reichen aber nicht. Wir müssen die Bahn im Alltag verlässlicher machen und dazu geben uns gute Zahlen mehr Kraft.
6: Das Robert-Koch-Institut hat schon fast 10.000 Hitzetote dieses Jahr gezählt, so viele wie seit 10 Jahren nicht mehr in Deutschland. Die Hitze allein führt fast nie zum Tod, meistens nur in Kombination mit Vorerkrankungen. Betroffen sind vor allem Menschen über 75 und mehr Frauen als Männer. Das liegt aber daran, dass es in der Altersgruppe einfach mehr Frauen gibt. Die aktuelle Hitzewelle ist übrigens noch nicht mit eingerechnet. Mit dem Ende des Tankrabatts hat die Inflation in Deutschland wohl wieder einen deutlichen Satz nach oben hingelegt. Für Juli rechnet das Statistische Bundesamt mit 2,8%. In den Monaten davor hatte sie sich noch auf bis 2,3% verbessert. Auf Instagram und Co. kommt man an Urlaubsfotos gerade kaum vorbei. Jetzt zeigt auch eine neue Bitkom-Umfrage, dass tatsächlich immer mehr Menschen Bilder vom Strand- oder Städtetrip posten. Inzwischen mehr als die Hälfte. Ein Viertel gibt zu, damit andere neidisch machen zu wollen.
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0: Vorsicht bitte auf der A8 Stuttgart-München zwischen Günzburg und Burgau. Aktuell Gegenstände auf der rechten und der mittleren Spur. A96 Lindau Richtung München zwischen Wangen-West und Wangen-Nord. Mehrere Spanngurte auf der Fahrbahn. Nochmal die A96 Lindau Richtung München zwischen Leutkirch-Süd und Leutkirch-West. Ein defektes Fahrzeug und Menschen auf der Fahrbahn. Vorsicht auf der B30 Ravensburg Richtung Friedrichshafen zwischen Weingarten und Ravensburg Nord, ein Ast auf der rechten Spur. Und auf der B314 Waldshut-Tiengen Richtung Singen ist der Abschnitt zwischen Ofterdingen und Eberfingen nach einem LKW-Brand in beide Fahrtrichtungen gesperrt. Aktuellster Blitzer steht in Neu-Ulm in der Bradley-Straße. Der blitzt im 30er-Bereich. Alle anderen findet ihr auf radio7.de. Kommt gut durch.
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0: Er war für uns beim ESC, landete unverdient auf dem letzten Platz und jetzt gibt's endlich wieder neue Mucke von ihm. Und was soll ich sagen? Der Typ, der kann's einfach immer noch. Malik Harris mit Lie to Me. Kriegt ihr gleich? Jetzt erstmal One Republic und Need Your Love. Hier ist das Radio 7 Hit-Update. Schönen Donnerstagabend.
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Für neue Mucke seid ihr hier genau richtig beim Radio 7 Hit Update. Misty Sie. Den Namen, den können wir uns schon mal alle merken. Ein super cooler Newcomer aus Deutschland. In seiner neuen gibt es einen ganz coolen Mix aus so entspannten Akustik-Gitarren-Sounds. Fast schon Richtung Country und aber auch einem treibenden Dancebeat drunter. Einfach geil geworden, das Ding. Hier ist Misty Sie auf Radio 7.

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2: Ja. Ganz schön heiß. 34 bis 38 Grad waren heute drin. Am Abend dann hin und wieder mal kurze Schauer und Gewitter möglich. Die werden morgen und am Wochenende auch gerne mal kräftiger. Dazu bleibt's heiß bei um die 30 Grad.
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2: Wir checken die Straßen um 7:30 und starten auf der A8 Stuttgart-München zwischen Günzburg und Burgau. Hier liegen Gegenstände auf dem rechten und dem mittleren Streifen, Spur, auf der rechten Spur. Im Rems-Murr-Kreis zwischen Oberbergen und dem Abzweig nach Adelberg Gefahr durch Gegenstände und auch im Schwarzwald-Bahr-Kreis Achtung zwischen Weikheim und Mühlhausen, hier liegen Metallteile. Aktuellster Blitzer steht in Tuttlingen auf dem Berliner Ring, da sind 30 erlaubt, alle anderen findet ihr auf radio7.de. Gute Fahrt!
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2: Heute schon wissen, was morgen gefeiert wird. Dafür gibt es uns, das Radio 7 Hit-Update, noch vor 8 neuer Sound von Fastboy. Und rein geht's jetzt mit Tiffany Aris aus Hamburg und ganz frischem Radiosound.

Das Radio 7 Hit Update hier mit ganz neuer Mucke für euch. Und jetzt gibt's was, das ist quasi so richtig, noch so richtig heiß, ja, so frisch ist das. Temper City heißen die Jungs, haben früher viele Elektro-Hits für andere geschrieben und sich gesagt, ey, lass doch einfach mal was Eigenes machen. Und das geht jetzt eher in Richtung Alternative, vielleicht sogar ein bisschen rockig. Und die haben erst einen Song draußen. Mehr gibt's da noch nicht von denen. Temper City hier, ganz neu mit ihrer Debütsingle Self-Aware.

Das Radio 7 Hit Update, wo ihr neue Mucke entdeckt. Und da darf ich euch drei Newcomer-Mädels aus England vorstellen mit extrem sexy Sound. Ja, hört selber mal rein. Hier ist die neue Leak It von Flo.

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2: So, der vielleicht heißeste Tag des Jahres liegt fast hinter uns. Heute Abend können vielleicht noch ein paar Schauer oder Gewitter kommen. Aktuell in Crailsheim 27, in Ulm 28 und in Konstanz 27 Grad. Am Freitag und Samstag wird es schwül und heiß und damit steigt auch die Gewittergefahr. Vor allem nachmittags und abends kann es ordentlich krachen bei deutlich über 30 Grad.
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3: Ich bin Cornelius Dreger. Sollte FIFA-Boss Infantino seinen Investorendeal durchziehen, wird die nächste Fußball-WM ohne europäische Nationalmannschaften stattfinden. Das hat die UEFA beschlossen. Mehr von Tom Husse.
4: Die UEFA hatte das schon vor einigen Tagen angedroht. Jetzt gab es ein Krisentreffen und da haben sich die Mitgliedsverbände einstimmig auf einen möglichen Boykott der WM geeinigt. Ihre Botschaft ist klar, solange die Pläne von Infantino auf dem Tisch liegen, werde kein europäisches Land an dem Turnier teilnehmen. Die Weltmeisterschaft gehört dem Fußball, heißt es in einer gemeinsamen Erklärung. Infantino will Teile der WM an private Investoren verkaufen und so noch mehr Geld machen.
3: Endlich mal wieder gute Nachrichten von der Deutschen Bahn. Der Konzern zählte im ersten Halbjahr ein deutliches Fahrgästeplus und verbucht zum ersten Mal seit 7 Jahren wieder einen Gewinn. Viele Menschen sind wegen der hohen Spritpreise öfter in den Zug gestiegen. Gleichzeitig ist der Konzern aber auch effizienter geworden, sagt zumindest die Bahn selbst. Von den 28.000 geplanten Baustellen für dieses Jahr ist knapp die Hälfte bereits abgeschlossen. Die Pünktlichkeit lässt aber weiter zu wünschen übrig. In Deutschland sind dieses Jahr schon fast 10.000 Hitzetote gezählt worden. Laut RKI ist das die höchste Zahl seit 10 Jahren. Anne Brauer.
5: Hitze steht nicht als Todesursache auf dem Totenschein. Die Zahl wird durch statistische Vergleiche ermittelt. Denn fast nie führt die Hitze allein zum Tod, meist nur in Kombination mit Vorerkrankungen. Betroffen sind vor allem Menschen über 75 und mehr Frauen als Männer. Das liegt aber daran, dass es in der Altersgruppe einfach mehr Frauen gibt. Besonders tödlich war die Rekordhitze Ende Juni. Die aktuelle Hitzewelle ist noch nicht mit eingerechnet.
3: Das Plus ist klitzeklein, aber es ist ein Plus. Die deutsche Wirtschaft wächst, trotz des Iran-Kriegs. Im zweiten Quartal hat sie um 0,2% zugelegt, verglichen mit den ersten 3 Monaten des Jahres. Auch da hatte es schon ein kleines Plus gegeben. Bis heute haben die natürlichen Ressourcen der Erde für ein Jahr gereicht. Ab sofort lebt die Welt auf Pump. Am sogenannten Earth Overshoot Day warnen Umweltorganisationen vor einem zu sorglosen Umgang mit der Natur. Unter anderem fordern die Umweltschützer eine Abkehr von fossilen Brennstoffen und mehr Recycling.
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2: Um 20 Uhr auf der B314 Waldshutingen Richtung Singen zwischen Abzweig nach Ofteringen und Abzweig nach Eberfingen. Da ist ein brennender LKW, ein Feuerwehreinsatz. Beide Fahrtrichtungen sind da gesperrt. Der neueste Blitzer steht auf der B31 zwischen Sipplingen und Überlingen im 70er-Bereich. Alle anderen gibt's auf radio7.de. Habt ihr noch was gesehen, dann meldet euch doch unter der 0800 70 77 110. Gute und sichere Fahrt euch.
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2: Schön, dass ihr mit dabei seid. Wir starten jetzt gemeinsam in diesen tollen Donnerstagabend. Und wenn ihr schon Abend gegessen habt, dann ist doch jetzt auch der perfekte Zeitpunkt für ein schönes kaltes Eis zum Nachtisch. Und dabei begleiten wir euch mit dem passenden Sound. Mega geile Kombi noch vor halb. Calvin Harris und Rihanna mit einer Nummer, die passt richtig gut auf jedes Festival. Und jetzt starten wir rein mit Bebe Rexha und

So klingt der Donnerstagabend hier bei Radio 7. Und ich habe krasse News aus der Musikwelt für euch. Unsere Pop-Ikone Katy Perry meldet sich zurück. Und zwar mit einem neuen Song. Ich finde, der ist deutlich persönlicher und emotionaler, als man es vielleicht von ihr kennt. Trotzdem hört man so diesen typischen Katy Perry-Sound daraus. Erinnert mich auch ein bisschen an ihre älteren Nummern. Gefällt mir auf jeden Fall richtig gut. Und deswegen habe ich den auch auf der Playlist für euch. Watch It Burn. Es

0: Kurz vor 8:30 und mehr Musik, mehr Abwechslung gibt's gleich wieder hier bei Radio 7 für euren Donnerstagabend. Und zwar mit den krassesten Stars, die die Musik so zu bieten hat. Kamera, David Guetta, Leonie, Robin Schulz und noch viel mehr gleich wieder hier bei Radio 7 um kurz nach halb.
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0: Um 8:30 A81 Sing Richtung Stuttgart zwischen Engen und Geisingen. Vorsicht, da ist eine ungesicherte Unfallstelle. B314 Waldshut-Tingen Richtung Singen zwischen Abzweig nach Ofteringen und Eberfing. Da ist ein brennender LKW, ein Feuerwehreinsatz. Beide Fahrtrichtungen sind gesperrt. Der neueste Blitzer steht in Leutkirch im Öschweg im 30er-Bereich. Alle anderen gibt's auf radio7.de. Habt ihr sonst noch was gesehen, dann meldet euch doch unter der 0800 70 77 110. Gute und sichere Fahrt euch.
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0: Morgen noch durchziehen, dann steht das Wochenende schon wieder vor der Tür. Oder vielleicht sogar ein Urlaub. Und bis dahin vertreiben wir euch die Zeit ganz schnell mit einer geilen Playlist. Leonie ist mit dabei um kurz vor halb mit einem Remake von einem 2000er-Hit. Und jetzt hören wir Alex

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ist Radio 7 am Donnerstagabend. Also manchmal gibt's Kombinationen in der Musikwelt, die sind krass überraschend. Und da kann man sich auch gar nicht vorstellen, dass da irgendwie was Gutes bei rumkommt, ehrlich gesagt. So wie beim nächsten Titel zum Beispiel. David Guetta, Andrea Bocelli, Megan Thee Stallion und EJ. Hört sich total schräg an, ob ihr es glaubt oder nicht. Ist aber ein geiler Song. Mehrere Musikgenre werden da irgendwie auf die Beats von David Guetta vereint und ich finde es echt krass. Am besten überzeugt ihr euch selbst davon. Ganz neu auf unserer Radio 7 Playlist ist jetzt also DNA für euch.

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0: Das war Teddy Swims mit Mr. Know-It-All, ganz neu hier bei Radio 7. So, kurz vor 9, meine Lieben, jetzt wird's langsam Zeit fürs Bett. Morgen ist ja Schule. Oh, nee, sorry. Den Satz können jetzt viele von euch erstmal nicht mehr sagen. Ach ja, mit euren Kids ist da jetzt halt auch abends noch richtig Action am Start. Die nächste halbe Stunde auf unserer Playlist ist aber zum Durchatmen da. Taylor Swift mit neuer Musik ist am Start. Dua Lipa um kurz vor halb mit was zum Mittanzen. Und Echo Smith mit Cool Kids. Gleich hier auf Radio 7.
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0: So, der vielleicht heißeste Tag des Jahres liegt fast hinter uns. Aktuell in Aalen 26, in Donaueschingen 25 und in Kempten 27 Grad. Am Freitag und Samstag wird's schwül und heiß mit deutlich über 30 Grad. Und damit steigt auch die Gewittergefahr. Vor allem nachmittags und abends kann's ordentlich krachen.
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2: Ich bin Cornelius Dreger. Die UEFA droht jetzt offen mit einem Boykott der Fußball-WM. Solange die Investorenpläne von FIFA-Boss Infantino auf dem Tisch liegen, werde keine europäische Nationalmannschaft an einer WM teilnehmen. Das haben die UEFA-Mitgliedsverbände einstimmig beschlossen. Die Weltmeisterschaft gehört dem Fußball, heißt es in einer gemeinsamen Erklärung. Infantino will Teile der WM an private Investoren verkaufen und so noch mehr Geld machen. Die Deutsche Bahn schreibt wieder schwarze Zahlen, zum ersten Mal seit 7 Jahren. Für das erste Halbjahr verbucht der Konzern einen Gewinn von fast 150 Millionen Euro. Von den geplanten 28.000 Baustellen dieses Jahr ist die Hälfte bereits abgeschlossen. Außerdem haben offenbar viele Menschen wegen der hohen Spritpreise öfter mal den Zug genommen, statt ins Auto zu steigen, sagt Bahnsprecher Achim Staus.
3: Über 960 Millionen Reisende fuhren im ersten Halbjahr mit den Zügen der Deutschen Bahn und 17 Millionen mehr als im Vorjahr. Gute Zahlen allein reichen aber nicht. Wir müssen die Bahn im Alltag verlässlicher machen und dazu geben uns gute Zahlen mehr Kraft.
2: In Deutschland sind dieses Jahr schon fast 10.000 Hitzetote gezählt worden. Laut RKI ist das die höchste Zahl seit 10 Jahren. Hitze steht nicht als Todesursache auf dem Totenschein. Die Zahl wird durch statistische Vergleiche ermittelt. Das Plus ist klitzeklein, aber es ist ein Plus. Die deutsche Wirtschaft wächst, trotz des Iran-Kriegs. Im zweiten Quartal hat sie um 0,2% zugelegt, verglichen mit den ersten 3 Monaten des Jahres. Auch da hatte es schon ein kleines Plus gegeben. Auf Instagram und Co. kommt man an Urlaubsfotos gerade kaum vorbei. Jetzt zeigt auch eine neue Bitkom-Umfrage, dass tatsächlich immer mehr Menschen Bilder vom Strand- oder Städtetrip posten. Inzwischen mehr als die Hälfte. Ein Viertel gibt zu, damit andere neidisch machen zu wollen. Fast 40.000 Fans waren in der letzten Fußball-Bundesliga-Saison im Schnitt bei den Spielen der ersten und zweiten Liga. Ein neuer Rekord. Insgesamt wurden über 21,4 Millionen Tickets abgesetzt. Die meisten Zuschauer gab es auch im größten Stadion, mit im Schnitt 80.000 Fans beim BVB.
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0: Um 21 Uhr, A81 Stuttgart Richtung Singen, zwischen Geisingen und Engen, Gefahr durch 2 defekte LKWs und Personen auf der Fahrbahn. B314 Waldshut-Tiengen Richtung Singen. Hier ist zwischen dem Abzweig nach Ofteringen und Eberfingen immer noch ein brennender LKW und ein Feuerwehreinsatz. Beide Fahrtrichtungen sind hier gesperrt. Der neueste Blitzer steht in Ulm-Böfingen auf der Böfinger Steige. Alle anderen gibt's auf radio7.de. Habt ihr sonst noch was gesehen, dann meldet euch unter der 0800 70 77 110. Gute Fahrt euch.
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0: Na, liebe Eltern, wie geht's euch nach dem ersten Ferientag? Nur noch 6,5 Wochen so weitermachen, dann habt ihr es geschafft. Und wenn die Verzweiflung doch mal zu groß ist, dann keine Sorge. Wir sind 24/7 für euch da. Bei uns gibt's dann eine kleine Pause für den Kopf. So wie jetzt auch, und zwar mit ganz neuer Mucke von Taylor Swift. Und wir starten rein mit einem Gute-Laune-Hit von Shakira.

0: So klingt der Donnerstagabend hier bei Radio 7. So, für viele Familien geht's ja jetzt wieder in den Urlaub und ganz ehrlich, macht euch keine Sorgen, egal ob in der Küche oder am Strand, eure Kinder finden immer was Leckeres zum Essen.
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2: Viele Kinder schaffen es ja gegen den Willen ihrer Eltern fast gemüsefrei durch die ganze Kindheit.
3: Ich mag das aber nicht.
2: In der Regel verhält sich ein Kind ja wie ein Kamel beim Wasser. Wenn es Eis, Pizza und Nudeln gibt, dann werden Tonnen verschlungen und dann die nächsten 3 Tage einfach nichts gegessen. Und in den Ferien ist es den Eltern dann sowieso egal. Im Urlaub darf jeder essen, was er will. Das gibt keinen Stress. Nur wenn du nach den Sommerferien dann wieder mit was Gesundem ankommst.
3: Das ist voll unfair. Frühstück.
2: Nur die ganz kleinen Kinder sind immer offen für alles. Die probieren auch alles. Am Strand auch gerne Sand, Murmeln, Bernstein, Quallen und Algen.
3: Lecker!
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1: Um 21.30 Uhr. B308 Lindau Richtung Sonthofen zwischen Lindenberg im Allgäu und Kreisverkehr B32 bei Auers. In beiden Richtungen ein Unfall mit Verletzten. Die Umleitung ist schon eingerichtet. Der neueste Blitzer steht in Schwenningen in der Marktstraße im 20er Bereich. Alle anderen gibt's auf Radio 7.de. Wenn ihr sonst noch was gesehen habt, dann meldet euch unter der 0800 70 77 110. Gute und sichere Fahrt euch.
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1: Wenn ihr noch ein bisschen durchhalten müsst bei der Spätschicht oder auf dem Heimweg, dann liefern wir euch jetzt einen kleinen Energieboost. Rihanna bringt gleich richtig Power auf die Playlist und Cat's Eye bringt uns jetzt ein paar spanische Vibes mit für euren

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Radio 7 um 20 vor 10 hier. Und auf manche Songs muss man manchmal einfach ein bisschen länger warten. Beim nächsten Song auf unserer Playlist waren es jetzt sogar ganze 12 Jahre. Martin Garrix und Ed Sheeran haben schon 2014 angefangen, den Song zu schreiben. Und erst jetzt haben sie ihn endlich wieder aus der Schublade geholt. Danke, kann ich da aber nur sagen. Ich finde den nämlich mega geil. Und deswegen läuft der natürlich auch bei uns. Repeated jetzt ganz neu hier bei Radio 7 am Donnerstagabend. Viel Spaß euch!

0: Radio 7 hier um kurz vor 10. Jetzt gerade das letzte Mal den Wecker stellen, bevor es ins Wochenende geht oder vielleicht ja sogar in den Urlaub. Unsere Playlist ist auf jeden Fall auch schon im Urlaubsmodus. Nico Santos gleich mit seiner neuen Single. Huntricks hat Summer Feeling im Gepäck und von den Chainsmokers gibt's Festival Sound für euren Donnerstagabend. Und jetzt schauen wir aufs Wetter.
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0: Der vielleicht heißeste Tag des Jahres liegt fast hinter uns. Aktuell in Schwäbisch Gmünd 24, in Günzburg und Leutkirch 26 Grad. Am Freitag und Samstag wird es schwül und heiß mit deutlich über 30 Grad. Und damit steigt dann auch die Gewittergefahr. Vor allem nachmittags und abends kann es ordentlich krachen.
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2: Ich bin Gisa Weber. Sollte FIFA-Boss Infantino seinen Investorendeal durchziehen, wird die nächste Fußball-WM ohne europäische Nationalmannschaften stattfinden. Das hat die UEFA beschlossen. Mehr von Tom Husse.
3: Die UEFA hatte das schon vor einigen Tagen angedroht. Jetzt gab es ein Krisentreffen und da haben sich die Mitgliedsverbände einstimmig auf einen möglichen Boykott der WM geeinigt. Ihre Botschaft ist klar, solange die Pläne von Infantino auf dem Tisch liegen, werde kein europäisches Land an dem Turnier teilnehmen. Die Weltmeisterschaft gehört dem Fußball, heißt es in einer gemeinsamen Erklärung. Infantino will Teile der WM an private Investoren verkaufen und so noch mehr Geld machen.
2: Die Deutsche Bahn schreibt wieder schwarze Zahlen, zum ersten Mal seit 7 Jahren. Fürs erste Halbjahr verbucht der Konzern einen Gewinn von fast 150 Millionen Euro. Von den geplanten 28.000 Baustellen dieses Jahr ist die Hälfte bereits abgeschlossen. Außerdem haben offenbar viele Menschen wegen der hohen Spritpreise öfter mal den Zug genommen, statt ins Auto zu steigen, sagt Bahnsprecher Achim Staus.
4: Über 960 Millionen Reisende fuhren im ersten Halbjahr mit den Zügen der Deutschen Bahn und 17 Millionen mehr als im Vorjahr. Gute Zahlen allein reichen aber nicht. Wir müssen die Bahn im Alltag verlässlicher machen und dazu geben uns gute Zahlen mehr Kraft.
2: In Deutschland sind dieses Jahr schon fast 10.000 Hitzetote gezählt worden. Laut RKI ist das die höchste Zahl seit 10 Jahren. Anne Brauer.
5: Hitze steht nicht als Todesursache auf dem Totenschein. Die Zahl wird durch statistische Vergleiche ermittelt. Denn fast nie führt die Hitze allein zum Tod, meist nur in Kombination mit Vorerkrankungen. Betroffen sind vor allem Menschen über 75 und mehr Frauen als Männer. Das liegt aber daran, dass es in der Altersgruppe einfach mehr Frauen gibt. Besonders tödlich war die Rekordhitze Ende Juni. Die aktuelle Hitzewelle ist noch nicht mit eingerechnet.
2: Die großen deutschen Autobauer stecken weiter in der Krise. Nachdem gestern bekannt wurde, dass BMW weltweit tausende Stellen streichen will, meldet das Unternehmen heute einen massiven Gewinneinbruch im zweiten Quartal. Ähnliche Nachrichten kommen auch von VW, Porsche und Mercedes. Noch vor dem Start der neuen Saison meldet die Fußball-Bundesliga einen neuen Zuschauerrekord. Für die erste und zweite Liga wurden letzte Saison über 21,4 Millionen Tickets abgesetzt. Auch bei den Fans pro Spiel gibt es mit dem Schnitt knapp 40.000 einen neuen Höchstwert.
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0: Um 22 Uhr eine Meldung von der A6 Heilbronn Richtung Nürnberg. Zwischen Öhringen und Neuenstein ist ein Polizeieinsatz. Die Richtungsfahrbahn ist voll gesperrt. Ansonsten habt ihr freie Fahrt. Der neueste Blitzer steht in Saulgau in der Platzstraße. Alle anderen gibt's auf radio7.de. Euch ansonsten weiterhin eine gute und sichere Fahrt.
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0: Für viele geht's ja morgen schon ab in den Urlaub. Und während ihr jetzt noch die letzten Sachen in den Koffer packt, bringen wir euch schon mal in die richtige Stimmung. Nico Santos mit einer coolen, lockeren Nummer. Und jetzt starten wir rein mit dem Sommerhit aus dem letzten Jahr von Huntricks.

Ihr hört Radio 7 am Donnerstag. Und für so einen schönen, lauen Sommerabend wie heute hat Nico Santos uns jetzt den perfekten Soundtrack geliefert. Eine gefühlvolle Nummer mit einer catchy Melodie, die irgendwie gleich hängen bleibt, finde ich. Stellt euch auf einen Ohrwurm ein. 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
3: So, also irgendwie fehlt mir gerade noch die Abkühlung draußen, die man sich um 10:30 kurz vor dem Schlafen so wünscht. Für viele von euch ist es jetzt also schon die Vorbereitung auf den Sommerurlaub. Wobei, das kennen wir ja eigentlich viel besser und zwar mit geiler Mucke. Becky G und Topic bringen euch das Urlaubsfeeling nach Hause und Fastboy hat gleich coolen neuen Sound am Start.

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Das ist der Donnerstagabend hier bei Radio 7. Und das Brüderduo Fastboy ist jetzt mit ganz neuer Mucke bei uns am Start. Und ich finde, die beiden bleiben ihrem typischen Sound treu. Dieses Mal wird es allerdings so ein bisschen, ja, irgendwie emotionaler. Die zwei selbst sagen, in dem Song geht es um das Gefühl, gemeinsam durchs Leben zu gehen. Auch mit allen Umwegen. Irgendwie total süß. Ich finde, ja, das ist auf jeden Fall eine geile Nummer. Passt gut in den Sommer rein und auf jede Party. Beautiful Life jetzt also für euch ganz neu auf unserer Reihe.

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1: Heute Abend begrüße ich, Pater Alfred Tönnies, euch, liebe Hörer und Hörerinnen, sehr herzlich. Das Schützenfest in Bibrach letzte Woche ist zu Ende. Umzüge, Lagerleben, Festplatz mit Karussells und auch die Geisterbahn ist da. Und da sind so verschiedene Gesichter drin, grausige Gesichter mit Blut und mit allem. Und auch mein Gesicht, wie ist das wohl in gewissen Situationen? Oder wann zeige ich mein ehrliches Gesicht? Morgen früh mehr, so um kurz vor 6.30 Uhr im Radio 7 Morgenteam. Gutes Nächtle, wenn es dann soweit ist.
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3: Der Freitag wird schwül und heiß mit über 30 Grad und damit steigt auch die Gewittergefahr. Vor allem nachmittags und abends kann es ordentlich krachen. Zwischendrin kommt dann trotzdem mal die Sonne raus.
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4: Ich bin Gisa Weber. Die UEFA droht jetzt offen mit einem Boykott der Fußball-WM. Solange die Investorenpläne von FIFA-Boss Infantino auf dem Tisch liegen, werde keine europäische Nationalmannschaft an einer WM teilnehmen. Das haben die UEFA-Mitgliedsverbände einstimmig beschlossen. Die Weltmeisterschaft gehört dem Fußball, heißt es in einer gemeinsamen Erklärung. Infantino will Teile der WM an private Investoren verkaufen und so noch mehr Geld machen. In diesem Jahr fahren deutlich mehr Menschen mit der Deutschen Bahn. Ein großer Grund sind wohl die hohen Spritpreise. Zum ersten Mal seit 7 Jahren hat der Konzern auch wieder Gewinn gemacht. Bahnsprecher Achim Staus sagt aber:
5: Für die meisten Fahrgäste zählt nicht unser positives Ergebnis von unterm Strich 147 Millionen Euro. Für sie zählt, ob ihr Zug pünktlich kommt. Deswegen sehen wir die wirtschaftliche Verbesserung als Voraussetzung dafür, weiter zu investieren und die Qualität der Bahn Schritt für Schritt zu verbessern.
4: Immerhin, von den 28.000 geplanten Baustellen für dieses Jahr ist knapp die Hälfte bereits abgeschlossen. Darunter auch Großprojekte wie die Strecke Hamburg-Berlin. Das RKI hat bis Mitte des Monats schon fast 10.000 Hitzetote dieses Jahr gezählt. So viele wie seit 10 Jahren nicht mehr in Deutschland. Die Hitze allein führt fast nie zum Tod, meistens nur in Kombination mit Vorerkrankungen. Mit dem Ende des Tankrabatts hat die Inflation in Deutschland wohl wieder einen deutlichen Satz nach oben hingelegt. Für Juli rechnet das Statistische Bundesamt mit 2,8%. In den Monaten davor hatte sie sich noch bis auf 2,3% verbessert. Bei der italienischen Lufthansa-Tochter ITA Airways dürfen ab nächster Woche auch größere Hunde mit in die Flugzeugkabine, bis zu 30 Kilo. Statt in einer Box im Frachtraum reisen sie direkt neben ihren Besitzern. Erstmal gilt das nur für ausgewählte Flüge in Italien, das Angebot soll aber ausgeweitet werden. Noch vor dem Start der neuen Saison meldet die Bundesliga einen neuen Zuschauerrekord. Für die Partien der ersten und zweiten Liga wurden letzte Saison über 21,4 Millionen Tickets abgesetzt. Silas Quiring berichtet.
6: Auch bei den Zuschauern pro Spiel gibt's einen neuen Höchstwert. Im Schnitt waren knapp 40.000 Menschen im Stadion. Rausgerissen hat das vor allem die erste Liga mit den zuschauerstarken Rückkehrern 1. FC Köln und dem HSV. Nur 4 Erstligisten haben ihre Stadien über die gesamte Saison zu 100% ausgelastet, nämlich die Bayern, Leverkusen, Union Berlin und St. Pauli. Die insgesamt meisten Zuschauer gab's auch im größten Stadion mit im Schnitt 80.000 Fans beim BVB.

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7: Ich bin Gisa Weber. Die UEFA droht jetzt offen mit einem Boykott der Fußball-WM. Solange die Investorenpläne von FIFA-Boss Infantino auf dem Tisch liegen, werde keine europäische Nationalmannschaft an einer WM teilnehmen. Das haben die UEFA-Mitgliedsverbände einstimmig beschlossen. Die Weltmeisterschaft gehört dem Fußball, heißt es in einer gemeinsamen Erklärung. Infantino will Teile der WM an private Investoren verkaufen und so noch mehr Geld machen. In diesem Jahr fahren deutlich mehr Menschen mit der Deutschen Bahn. Ein großer Grund sind wohl die hohen Spritpreise. Zum ersten Mal seit 7 Jahren hat der Konzern auch wieder Gewinn gemacht. Bahnsprecher Achim Staus sagt aber:
8: Für die meisten Fahrgäste zählt nicht unser positives Ergebnis von unterm Strich 147 Millionen Euro. Für sie zählt, ob ihr Zug pünktlich kommt. Deswegen sehen wir die wirtschaftliche Verbesserung als Voraussetzung dafür, weiter zu investieren und die Qualität der Bahn Schritt für Schritt zu verbessern.
7: Immerhin, von den 28.000 geplanten Baustellen für dieses Jahr ist knapp die Hälfte bereits abgeschlossen, darunter auch Großprojekte wie die Strecke Hamburg-Berlin. Das RKI hat bis Mitte des Monats schon fast 10.000 Hitzetote dieses Jahr gezählt, so viele wie seit 10 Jahren nicht mehr in Deutschland. Die Hitze allein führt fast nie zum Tod, meistens nur in Kombination mit Vorerkrankungen. Mit dem Ende des Tankrabatts hat die Inflation in Deutschland wohl wieder einen deutlichen Satz nach oben hingelegt. Für Juli rechnet das Statistische Bundesamt mit 2,8%. In den Monaten davor hatte sie sich noch bis auf 2,3% verbessert. Bei der italienischen Lufthansa-Tochter ITA Airways dürfen ab nächster Woche auch größere Hunde mit in die Flugzeugkabine, bis zu 30 Kilo. Statt in einer Box im Frachtraum reisen sie direkt neben ihren Besitzern. Erstmal gilt das nur für ausgewählte Flüge in Italien, das Angebot soll aber ausgeweitet werden. Noch vor dem Start der neuen Saison meldet die Bundesliga einen neuen Zuschauerrekord. Für die Partien der ersten und zweiten Liga wurden letzte Saison über 21,4 Millionen Tickets abgesetzt. Silas Quiring berichtet.
9: Auch bei den Zuschauern pro Spiel gibt's einen neuen Höchstwert. Im Schnitt waren knapp 40.000 Menschen im Stadion. Rausgerissen hat das vor allem die erste Liga mit den zuschauerstarken Rückkehrern 1. FC Köln und dem HSV. Nur 4 Erstligisten haben ihre Stadien über die gesamte Saison zu 100% ausgelastet, nämlich die Bayern, Leverkusen, Union Berlin und St. Pauli. Die insgesamt meisten Zuschauer gab's auch im größten Stadion mit im Schnitt 80.000 Fans beim BVB.
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7: Der Freitag wird schwül und heiß mit über 30 Grad und damit steigt auch die Gewittergefahr. Vor allem nachmittags und abends kann es ordentlich krachen. Zwischendrin kommt dann trotzdem mal die Sonne raus.
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8: Ich bin Gisa Weber. Sollte FIFA-Boss Infantino seinen Investorendeal durchziehen, wird die nächste Fußball-WM ohne europäische Nationalmannschaften stattfinden. Das hat die UEFA beschlossen. Mehr von Tom Husse.
9: Die UEFA hatte das schon vor einigen Tagen angedroht. Jetzt gab es ein Krisentreffen und da haben sich die Mitgliedsverbände einstimmig auf einen möglichen Boykott der WM geeinigt. Ihre Botschaft ist klar, solange die Pläne von Infantino auf dem Tisch liegen, werde kein europäisches Land an dem Turnier teilnehmen. Die Weltmeisterschaft gehört dem Fußball, heißt es in einer gemeinsamen Erklärung. Infantino will Teile der WM an private Investoren verkaufen und so noch mehr Geld machen.
8: Die Deutsche Bahn schreibt wieder schwarze Zahlen, zum ersten Mal seit 7 Jahren. Fürs erste Halbjahr verbucht der Konzern einen Gewinn von fast 150 Millionen Euro. Von den geplanten 28.000 Baustellen dieses Jahr ist die Hälfte bereits abgeschlossen. Außerdem haben offenbar viele Menschen wegen der hohen Spritpreise öfter mal den Zug genommen, statt ins Auto zu steigen, sagt Bahnsprecher Achim Staus.
10: Über 960 Millionen Reisende fuhren im ersten Halbjahr mit den Zügen der Deutschen Bahn. Rund 17 Millionen mehr als im Vorjahr. Gute Zahlen allein reichen aber nicht. Wir müssen die Bahn im Alltag verlässlicher machen und dazu geben uns gute Zahlen mehr Kraft.
8: In Deutschland sind dieses Jahr schon fast 10.000 Hitzetote gezählt worden. Laut RKI ist das die höchste Zahl seit 10 Jahren. Hitze steht nicht als Todesursache auf dem Totenschein. Die Zahl wird durch statistische Vergleiche ermittelt. Die großen deutschen Autobauer stecken in der Krise. Nachdem gestern bekannt wurde, dass BMW weltweit tausende Stellen streichen will, meldet das Unternehmen heute einen massiven Gewinneinbruch. Im zweiten Quartal gab es ein Minus von 35%. Und damit ist BMW nicht alleine. Von VW, Porsche und Mercedes kommen ähnliche Nachrichten. Gründe sind vor allem, dass in China weniger Autos verkauft werden. Eva Siegfried vom Branchenverband VDA sagte aber auch:
11: Die Industrie kämpft mit hohen Energiepreisen und Steuern, hohen Arbeitskosten und viel, viel Bürokratie. Das heißt, es braucht insgesamt mehr Tempo bei Reformen.
8: Bei der italienischen Lufthansa-Tochter ITA Airways dürfen ab nächster Woche auch größere Hunde mit in die Flugzeugkabine, bis zu 30 Kilo. Statt in einer Box im Frachtraum reisen sie direkt neben ihren Besitzern. Erstmal gilt das nur für ausgewählte Flüge in Italien, das Angebot soll aber ausgeweitet werden.

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2: Für die besten Vorhersagen zum Wetter gibt es ganz verlässliche Do-It-Yourself-Wetterstation. Du spannst eine Wäscheleine und hängst Wäsche dran. Dann kannst du ganz genau ablesen. Wäsche flattert, es ist windig. Wäsche nass, Regen. Wäsche trocken, Sommer. Wäsche weg, Sturm.
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6: Ich bin Gisa Weber. Sollte FIFA-Boss Infantino seinen Investorendeal durchziehen, wird die nächste Fußball-WM ohne europäische Nationalmannschaften stattfinden. Das hat die UEFA beschlossen. Mehr von Tom Husse.
7: Die UEFA hatte das schon vor einigen Tagen angedroht. Jetzt gab es ein Krisentreffen und da haben sich die Mitgliedsverbände einstimmig auf einen möglichen Boykott der WM geeinigt. Ihre Botschaft ist klar, solange die Pläne von Infantino auf dem Tisch liegen, werde kein europäisches Land an dem Turnier teilnehmen. Die Weltmeisterschaft gehört dem Fußball, heißt es in einer gemeinsamen Erklärung. Infantino will Teile der WM an private Investoren verkaufen und so noch mehr Geld machen.
6: Die Deutsche Bahn schreibt wieder schwarze Zahlen, zum ersten Mal seit 7 Jahren. Fürs erste Halbjahr verbucht der Konzern einen Gewinn von fast 150 Millionen Euro. Von den geplanten 28.000 Baustellen dieses Jahr ist die Hälfte bereits abgeschlossen. Außerdem haben offenbar viele Menschen wegen der hohen Spritpreise öfter mal den Zug genommen, statt ins Auto zu steigen, sagt Bahnsprecher Achim Staus.
8: Über 960 Millionen Reisende fuhren im ersten Halbjahr mit den Zügen der Deutschen Bahn. Rund 17 Millionen mehr als im Vorjahr. Gute Zahlen allein reichen aber nicht. Wir müssen die Bahn im Alltag verlässlicher machen. Und dazu geben uns gute Zahlen mehr Kraft.
6: In Deutschland sind dieses Jahr schon fast 10.000 Hitzetote gezählt worden. Laut RKI ist das die höchste Zahl seit 10 Jahren. Hitze steht nicht als Todesursache auf dem Totenschein. Die Zahl wird durch statistische Vergleiche ermittelt. Die großen deutschen Autobauer stecken in der Krise. Nachdem gestern bekannt wurde, dass BMW weltweit tausende Stellen streichen will, meldet das Unternehmen heute einen massiven Gewinneinbruch. Im 2. Quartal gab es ein Minus von 35%. Und damit ist BMW nicht alleine. Von VW, Porsche und Mercedes kommen ähnliche Nachrichten. Gründe sind vor allem, dass in China weniger Autos verkauft werden. Eva Siegfried vom Branchenverband VDA sagte aber auch:
9: Die Industrie kämpft mit hohen Energiepreisen und Steuern, hohen Arbeitskosten und viel, viel Bürokratie. Das heißt, es braucht insgesamt mehr Tempo bei Reformen.
6: Bei der italienischen Lufthansa-Tochter ITA Airways dürfen ab nächster Woche auch größere Hunde mit in die Flugzeugkabine. Bis zu 30 Kilo. Statt in einer Box im Frachtraum reisen sie direkt neben ihren Besitzern. Erstmal gilt das nur für ausgewählte Flüge in Italien. Das Angebot soll aber ausgeweitet werden.
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2: einen trinken würde, wäre sie dauerbreit. 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
3: Mama
2: eine Kniebeuge machen würde, top trainiert.
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6: Der Freitag wird schwül und heiß mit über 30 Grad und damit steigt auch die Gewittergefahr. Vor allem nachmittags und abends kann es ordentlich krachen. Zwischendrin kommt dann trotzdem mal die Sonne raus.
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7: Ich bin Gisa Weber. Der Streit um die WM-Pläne von FIFA-Boss Infantino spitzt sich weiter zu. Die UEFA hat beschlossen, die Fußball-WM zu boykottieren, sollte Infantino seinen Investorendeal in die Tat umsetzen. Die Entscheidung wurde bei einer Krisensitzung der UEFA getroffen. Alle Mitgliedsverbände stimmten zu. In einer gemeinsamen Stellungnahme nannten sie die WM eines der größten sportlichen Vermächtnisse des Fußballs. Vor einigen Tagen war bekannt geworden, dass Infantino WM-Anteile an private Investoren verkaufen will. Kommt jetzt die Trendwende bei der Deutschen Bahn. Zum ersten Mal seit 2019 kann der Konzern für das erste Halbjahr wieder einen Gewinn verkünden von knapp 150 Millionen Euro. Silas Quiring.
8: Ja, das ist im Vergleich zu den Miesen aus den letzten Jahren zwar noch überschaubar, aber es wäre mal ein Anfang. Ein Grund ist, dass die Bahn mittlerweile effizienter arbeitet, sagt sie zumindest selbst. Gleichzeitig sind aber auch viele Menschen wegen der hohen Spritpreise öfter mit dem Zug gefahren. Die Pünktlichkeitsquote von unter 60% im Fernverkehr ist weiter ausbaufähig. Immerhin geht's mit den Baustellen voran. Von den geplanten 28.000 in diesem Jahr ist die Hälfte schon fertig.
7: Das RKI hat schon fast 10.000 Hitzetote dieses Jahr gezählt. So viele wie seit 10 Jahren nicht mehr in Deutschland. Die Hitze allein führt fast nie zum Tod, meistens nur in Kombination mit Vorerkrankungen. Betroffen sind vor allem Menschen über 75 und mehr Frauen als Männer. Das liegt aber daran, dass es in der Altersgruppe einfach mehr Frauen gibt. Die aktuelle Hitzewelle ist übrigens noch nicht mit eingerechnet. Die großen deutschen Autobauer stecken in der Krise. Nachdem vorgestern bekannt wurde, dass BMW weltweit tausende Stellen streichen will, meldet das Unternehmen gestern einen massiven Gewinneinbruch. Im zweiten Quartal gab es ein Minus von 35%. Und damit ist BMW nicht alleine. Von VW, Porsche und Mercedes kommen ähnliche Nachrichten. Gründe sind vor allem, dass in China weniger Autos verkauft werden. Eva Siegfried vom Branchenverband VDA sagt aber auch,
9: die Industrie kämpft mit hohen Energiepreisen und Steuern, hohen Arbeitskosten und viel, viel Bürokratie. Das heißt, es braucht insgesamt mehr Tempo bei Reformen.
7: Auf Instagram und Co. kommt man an Urlaubsfotos gerade kaum vorbei. Jetzt zeigt auch eine Bitkom-Umfrage, dass tatsächlich immer mehr Menschen Bilder vom Strand oder vom Städtetrip posten. Inzwischen mehr als die Hälfte. Ein Viertel gibt zu, andere damit neidisch machen zu wollen.

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2: Ein winziges Baby zu Hause zu haben, hat unschlagbare praktische Vorteile. Wenn dein Partner oder Partnerin nach Hause kommt und es sieht aus wie Sau zu Hause, obwohl das Baby den ganzen Tag geschlafen hat.
3: Du, es war Daueralarm heute. Ich kam zu gar nichts.
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6: Ich bin Gisa Weber. Der Streit um die WM-Pläne von FIFA-Boss Infantino spitzt sich weiter zu. Die UEFA hat beschlossen, die Fußball-WM zu boykottieren, sollte Infantino seinen Investorendeal in die Tat umsetzen. Die Entscheidung wurde bei einer Krisensitzung der UEFA getroffen. Alle Mitgliedsverbände stimmten zu. In einer gemeinsamen Stellungnahme nannten sie die WM eines der größten sportlichen Vermächtnisse des Fußballs. Vor einigen Tagen war bekannt geworden, dass Infantino WM-Anteile an private Investoren verkaufen will. Kommt jetzt die Trendwende bei der Deutschen Bahn. Zum ersten Mal seit 2019 kann der Konzern für das erste Halbjahr wieder einen Gewinn verkünden von knapp 150 Millionen Euro. Silas Quiring.
7: Ja, das ist im Vergleich zu den Miesen aus den letzten Jahren zwar noch überschaubar, aber es wäre mal ein Anfang. Ein Grund ist, dass die Bahn mittlerweile effizienter arbeitet, sagt sie zumindest selbst. Gleichzeitig sind aber auch viele Menschen wegen der hohen Spritpreise öfter mit dem Zug gefahren. Die Pünktlichkeitsquote von unter 60% im Fernverkehr ist weiter ausbaufähig. Immerhin geht's mit den Baustellen voran. Von den geplanten 28.000 in diesem Jahr ist die Hälfte schon fertig.
6: Das RKI hat schon fast 10.000 Hitzetote dieses Jahr gezählt. So viele wie seit 10 Jahren nicht mehr in Deutschland. Die Hitze allein führt fast nie zum Tod, meistens nur in Kombination mit Vorerkrankungen. Betroffen sind vor allem Menschen über 75 und mehr Frauen als Männer. Das liegt aber daran, dass es in der Altersgruppe einfach mehr Frauen gibt. Die aktuelle Hitzewelle ist übrigens noch nicht mit eingerechnet. Die großen deutschen Autobauer stecken in der Krise. Nachdem vorgestern bekannt wurde, dass BMW weltweit tausende Stellen streichen will, meldet das Unternehmen gestern einen massiven Gewinneinbruch. Im zweiten Quartal gab es ein Minus von 35%. Und damit ist BMW nicht alleine. Von VW, Porsche und Mercedes kommen ähnliche Nachrichten. Gründe sind vor allem, dass in China weniger Autos verkauft werden. Eva Siegfried vom Branchenverband VDA sagt aber auch:
8: Die Industrie kämpft mit hohen Energiepreisen und Steuern, hohen Arbeitskosten und viel, viel Bürokratie. Das heißt, es braucht insgesamt mehr Tempo bei Reformen.
6: Auf Instagram und Co. kommt man an Urlaubsfotos gerade kaum vorbei. Jetzt zeigt auch eine Bitkom-Umfrage, dass tatsächlich immer mehr Menschen Bilder vom Strand oder vom Städtetrip posten. Inzwischen mehr als die Hälfte. Ein Viertel gibt zu, andere damit neidisch machen zu wollen.
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2: In Zeiten von künstlicher Intelligenz kannst du ganz viel verschleiern. Du musst ja nur, beispielsweise ChatGPT, genau sagen, was du willst.
3: Ey, Digga, mach mir mal ein Bewerbungsschreiben für diese Ausschreibung hier, aber mach geil.
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4: 2024 gab es so viele Fitnessstudio-Mitglieder wie noch nie.
5: Ey, das ist ja der absolute Hammer. Ja, hau mich weg.
4: Was ist denn jetzt mit dir los? Seit wann bist du denn so sportbegeistert? Du bist der größte Sportmuffel, den ich kenne, Linda.